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1: Manchmal fahre ich noch an meiner progressiven Disco in Venlo vorbei. Muffige Luft, dunkel, aber die beste Musik ever. Team Grofti, schwarze Klamotten, spitze Stiefel. The Cure oder The Clash oder Ann Clark. Ich habe damals mit meiner Mama immer Denver Clan geguckt, ne? 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
1: 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Das war großartig.
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1: Desireless mit Voyage, Voyage. Wir waren da mit Smells Like Teen Spirit. Aber mit Dancing Queen. Ich habe als Kind in den 80ern die Schwarzwaldklinik und die Wicherts von neben angeschaut.
2: Weißt du, wie viele Ärzte Schwestern geheiratet haben?
1: Ein Colt für alle Fälle. Neonfarbene Klamotten. Hab ich in den 90ern ja total geliebt. Und ja, ich muss es gestehen, ich mag's auch heute noch sehr, sehr farbenfroh.
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1: Einer der entspanntesten Sommerhits aller Zeiten entstand im kalten Dänemark.
2: Wenn ein Song klingt, als würde er seit 3 Stunden in einer Hängematte liegen und sich auch morgen keinen Stress machen, dann ist es wahrscheinlich Sunshine Reggae von Laidback.
3: Und deswegen ist die Geschichte dahinter so schön. Dieser super entspannte Tropensong kommt eben nicht aus Jamaika oder Barbados oder von irgendeiner Strandbar mit Holzschild, sondern aus Dänemark.
2: Ja, Laidback waren Tim Stahl und John Goldberg aus Kopenhagen. Kamen also aus einem Land, bei dem man klimatisch jetzt nicht als allererstes an Palmen, Rumcocktails und Barfuß im Sand denkt.
3: Aber vielleicht funktioniert der Song ja auch deshalb so gut, weil hier nicht die echte Karibik besungen wird, sondern die europäische Sehnsucht danach. Also Regenjackenmenschen träumen sich in die Sonne.
2: Und dann natürlich der Sound. Minimalistisch, leicht bekifft, maximal unaufgeregt. Da passiert gar nicht so wahnsinnig viel, aber genau das ist der Trick. Der Song will nichts beweisen, der will einfach nur rumliegen.
3: Typisch früher 80er übrigens auch diese Mischung. Bisschen Reggae-Gefühl, bisschen Synthi, bisschen schräger europäischer Pop-Charme. Also kein echtes Roots-Reggae-Ding, sondern eher Sonne aus dem Tonstudio.
2: Und trotz oder gerade wegen dieser Lässigkeit wurde das ein Riesenhit. Weil man 3,5 Minuten sofort das Gefühl hat, alles gut, heute muss keiner mehr irgendwas Anstrengendes machen.
3: Also einer der chilligsten Sommerhits aller Zeiten. Stammt von 2 Dänen, die sehr überzeugend so taten, als hätten sie ihr Leben zwischen Hängematte und Palmen verbracht.
2: Hat funktioniert, hier ist Laidback mit Sunshine Reggae.
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1: Mit José Nachsiandi. Guten Morgen. Deutschland hat, so wie es aussieht, ein neues Aufregerthema. Die geplante Zuckersteuer. Gestern war bekannt geworden, dass Finanzminister Klingbeil die Steuer auch auf nicht zuckerhaltige Getränke erheben will. Zum Beispiel auf Zero-Getränke mit Zuckerersatzstoffen. Auch Haferdrinks sollen angeblich besteuert werden. Das sorgt innerhalb der Koalition für großen Streit. Und auch in der Bevölkerung wächst das Unverständnis. Frage an Marc Weiß aus dem News-Team. Wie sind denn die ersten Reaktionen?
2: Also in den Fitness- und Lifestyle-Bubbles in den sozialen Netzwerken ist die Hölle los. Die dümmste Idee, die je eine Bundesregierung hatte, ist noch das harmloseste, was man da liest. Auch in grundsätzlich regierungskritischen Foren fühlt man sich natürlich jetzt bestätigt, die Bürger würden nur noch Punkt, heißt es da. Also die Aufregung ist groß und ich denke, wenn viele Süßstoffe auch nicht ganz unproblematisch sind, dann sind sie doch ernährungswissenschaftlich gesehen besser als Zucker nun mal. Und man fragt sich, wenn die Bundesregierung Süßstoffe so gefährlich hält, dass er besteuert werden muss, warum wird er dann nicht einfach verboten oder warum steckt tonnenweise Zucker in vielen Joghurten oder sogar in Wurst? Das ist offenbar alles okay. Also ganz viele Kritiker haben hier den Verdacht, dass es Klingbeil nur darum geht, Geld in die leeren Kassen zu bekommen. Eine Zuckersteuer auf zuckerhaltige Getränke hätte ja den Effekt, dass man Steuern einnimmt und etwas für die Gesundheit der Bevölkerung tut. So aber entsteht natürlich bei vielen Menschen der Eindruck, dass sie abgezockt werden sollen. Wobei, ob sich Klingbeil damit durchsetzt, darf bezweifelt werden, denn es gibt massiven Protest gegen die Pläne aus der Union. Ich denke, hier ist das letzte Wort noch nicht gesprochen.
1: Danke, Marc Weiß. Und diese Themen sind heute Morgen auch noch wichtig. Das Bundeskabinett berät heute auf seiner Klausurtagung vor allem über die Hitzewellen und die Dürre des Sommers. SPD-Vizekanzler Klingbeil will den Klima- und Hitzeschutz stärker im Grundgesetz verankern. Die Union lehnt das aber ab. Dolly Parton ist tot. Die Country-Sängerin starb im Alter von 80 Jahren an den Folgen einer Krebserkrankung. Bekannt geworden ist sie unter anderem mit den Originalversionen von I Will Always Love You und Jolene. In Köln öffnet die Gamescom am Morgen ihre Tore für das Fachpublikum. Morgen ist dann auch das breite Publikum willkommen. Es ist, nach eigenen Angaben, die weltgrößte Computerspielemesse. In diesem Jahr erreicht sie einen Ausstellerrekord. Über 1600 Firmen, Verbände und Organisationen wollen ihre Produkte und Dienstleistungen vorstellen. Erwartet werden mehr als 350.000 Besucher. Vor allem bei Jüngeren ist die Messe in Köln sehr beliebt. Hier können neue Computer- und Videospiele intensiv ausprobiert werden.

0: Verkehr und 5 Minuten Wartezeit. Und die A57 nehmen wegen Krefeld zwischen Kamp-Lindfort und Mörs-Hülsdonk 2 Kilometer plus 19 Minuten.
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2: Einen wunderschönen guten Morgen. Heute ist Mittwoch, heute ist der 26. August und ich hoffe, es geht gut. Kurz nach 6, hier sind wir, Radio Mixtape, der Soundtrack deines Lebens. Und damit wir alle so ein bisschen in die Puschen kommen, fällt ja um die Zeit nicht immer ganz so leicht, habe ich jetzt mal den König des Twist direkt rausgesucht, Chubby Checker, mit seinem Mega-Hit aus dem Jahre 1961. Also wer da nicht wach wird, dem kann ich da auch nicht mehr helfen. Ne? Let's twist again. Schönen guten Morgen.
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Der Maneater mit Hall und Oates, das sind Daryl Hall und John Oates. Ja, wirklich eines der erfolgreichsten Rock-Pop-Duos der Musikgeschichte. Die haben mit über 40 Millionen verkaufter Platten absolute Weltrekorde gebrochen, vor allen Dingen in den 80ern. Und sie stehen sogar im Guinness-Buch der Rekorde. Ihr Maneater, der stand damals wochenlang auf Platz 1. Heute haben sich die beiden so gar nicht mehr lieb. Nein, die gehen nach einem bitteren Rechtsstreit im letzten Jahr getrennte Wege, kommunizieren nur noch über ihre Anwälte. Die Hauptsache, die Musik bleibt unsterblich. Jetzt kommt Chris Rea mit seinem ersten Hit aus dem Jahre 1978. Fool if you think...

0: Ich liebe diese Nummer von Elton John und er mag sie auch sehr gerne, hat er meinem Interview verraten. Ja, kein Wunder, das war ja sein allererster Nummer 1-Hit in den USA 1972, da sind wir im Sommer 72 und der Crocodile Rock, Elton John.
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0: Guten Morgen, ja, bei uns gehen jetzt bald ganz viele kleine I-Dötzchen zum ersten Mal in die Schule. Für die Kleinen ist das natürlich ein riesiges Ding. Neues Leben beginnt, neuer Lebensabschnitt. Für die Eltern gibt's aber auch noch viel zu erledigen vorher. Zum Beispiel ganz wichtig, die Schultüte packen. Unsere Reporterin Nea May hat genau das ausprobiert, hat sie sich ein bisschen Hilfe geholt von Claudia aus Pulheim.
2: Wow, Claudia, der Tisch ist voll. Passt das überhaupt alles in die Schultüte?
3: Ich habe früher Tetris gespielt. Wir kriegen das hin.
2: Okay, du bist die Expertin. So, womit fangen wir an?
3: Kleine Buntstifte, weil unten die Spitze muss ja irgendwie gefüllt werden. Deswegen gehen die schon mal.
2: Super, perfekt. Wir haben hier alles, ne? Knete, Schleim, Schokoriegel, ganz wichtig.
3: Alles dabei, was das Herz begehrt, weil Pokémon-Karten dürfen ja nicht fehlen. Deswegen halt auch dieser Pikachu-Stift. Der geht auch ein bisschen nach unten.
2: Perfekt.
3: Spitz und lang.
2: Gibt es eine Packreihenfolge?
3: Stopfen. Stopfen und die Lücken mit Süßigkeiten auf.
2: Okay, sehr gut. Claudia, was sagst du, wie schwer darf am Ende so eine Schultüte sein? Braucht man irgendwann so einen Lastkran, die den so hochhält, die Schultüte?
3: Dafür nimmt man Großeltern mit. Die parkt man dann da und sagt, halt mal eben kurz.
2: Guck mal, hier sind noch mal Gummibärchen.
3: Packen wir auch rein. Ja, noch die Süßigkeiten, dann die Pokémon-Sachen obendrauf. Dann ist das Ding zugeschnürt.
2: Das ging schneller, als ich dachte.
3: Ja.
0: Ja, da kann ja nichts mehr schief gehen. Dann wünschen wir den I-Dötzchen in Nordrhein-Westfalen für nächste Woche alles, alles, alles Gute zum Schulstart.
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1: Der sagt guten Morgen, jetzt macht's erstmal Zoom bei. Richtig, Klaus Lage.
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0: Den Song spielt man idealerweise an einem Freitag. Friday on my mind mit den Easy Beats. Okay, wir haben es einfach mal am Mittwoch auch durchgehen lassen, am Mittwochmorgen. Die Easy Beats Friday on my mind übrigens.
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0: Der Gitarrist von den Easy Beats, George Young, der sollte dann ein bisschen später, ein paar Jahre später mit seinen jüngeren Brüdern, Achtung, AC/DC gründen. Ja, aus den Easy Beats wurden also später AC/DC. Jetzt wird's auch sehr spannend bei Bartley James Harvest. Das ist ein Lied, das eigentlich so ein bisschen harmlos klingt wie so ein Kirchenlied, aber in Wahrheit eine richtig fette Warnung vor den Gefahren von harten Drogen war 1977. Und gewünscht hat sich diesen Song Michael Hajducek. Der hat sich nämlich gemeldet bei uns mit der Sprachnachricht über radiomixtape.de. Michael.
2: Hallo Team von Radio Mixtape. Ich würde mich freuen, wenn ihr den Interpreten Bartley James Harvest, das Lied Hymn, bei euch mit aufnehmen würdet. Würde mich freuen. Dankeschön.

0: 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Guten Morgen.
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0: Was für ein Riesenhit aus dem Jahre 1980. Das Traumpaar damals der Popmusik, Barbara Streisand und Barry Gibb von den Bee Gees mit Guilty. Damals wurde übrigens heftig gemunkelt, ob die beiden wirklich ein Liebespaar sind. Waren sie aber nicht. Ja, wie geht's den beiden heute? Eigentlich super, ne? Barbara wird im nächsten Jahr 85 Jahre und Barry, Sir Barry, muss man sagen, der ist von Prinz Charles damals noch zum Sir geschlagen worden. Der feiert in ein paar Tagen seinen 80. Geburtstag als frisch gebackener, stolzer Opa. Sehr schön. Jetzt zurück in die 70er mit den Sutherland Brothers und den Arms of Mary. Guten Morgen, hier sind wir.
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0: Hallo, Radio Mixtape, der Soundtrack hier deines Lebens mit den Bangles und Manic Monday und Michael Jackson und Bad. Alle gleich nach 7, aktuelle Nachrichten vorher für euch.
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2: Mit José Nachsiandi. Guten Morgen. 2 Tage lang hat sich die Bundesregierung zu einer Klausurtagung zurückgezogen. Heute ist Tag 2. In Neu-Hardenberg in Brandenburg geht die Tagung heute zu Ende. Nach dem gestrigen Top-Thema Wirtschaft soll es heute vor allem um die Klimakrise und den Hitzeschutz gehen. Marc Weiß mit den Einzelheiten.
3: Mehrere Verbände hatten während der Hitzewellen in den vergangenen Wochen immer wieder mehr Verantwortung des Bundes gefordert. Stand heute kann die Bundesregierung Hitzeschutzmaßnahmen beschließen, umsetzen und vor allem bezahlen müssen sie aber die Kommunen. Das stört unter anderem den Städte- und Gemeindebund. Bundesumweltminister Schneider hat sich mit dem Thema beschäftigt und wirbt seinerseits für einen nationalen Hitzeaktionsplan, den will er nachher seinen Kabinettskollegen bei der Klausur vorstellen. Schneider will die Klimaanpassungsmaßnahmen bündeln und als Gemeinschaftsaufgabe im Grundgesetz verankern. Dafür müsse er aber auch in der Regierung noch Überzeugungsarbeit leisten, sagte der Minister bei Phoenix, denn er brauche rechtlich eine Ausgabenkompetenz. Laut Schneider und mehrerer Studien sind die Folgen des Klimawandels ohne Gegenmaßnahmen allerdings ohnehin deutlich teurer, als es ein Hitzeschutz wäre. Schneider rechnet vor, extreme Hitze führe zu einem Ausfall von rund 500 Millionen Euro für die Gesamtwirtschaft pro Tag.
2: Und diese Themen sind heute Morgen auch wichtig. Die Bundesregierung will die geplante Zuckerabgabe auf weitere Getränke ausweiten. Das hat Bundesfinanzminister Klingbeil bestätigt. Ob die Steuer tatsächlich auch Getränke mit alternativen

0: Jolene und I Will Always Love You. Ihr Tod hat vor allem in den USA zahlreiche Reaktionen hervorgerufen. Stars wie Elton John, Paul McCartney und Mick Jagger meldeten sich mit Trauernachrichten zu Wort. Parton hatte sich auch als Unterstützerin der LGBTQ-Gemeinschaft einen Namen gemacht. Das Empire State Building in New York soll am Abend pink angestrahlt werden. US-Präsident Trump nannte sie eine der größten Country-Sängerinnen aller Zeiten. Zu ihren Ehren hat er die US-Flagge auf allen öffentlichen Gebäuden für eine Woche auf Halbmast setzen lassen.
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0: Heute wird es sehr freundlich in NRW. Warm mit viel Sonne und ein paar Wolken. Die Werte steigen auf 23 bis 27 Grad. Im Sauerland bleibt es mit rund 19 Grad deutlich kühler. Am Nachmittag und am Abend können vor allem im Südwesten einzelne Schauer oder Gewitter aufziehen. Meist bleibt es aber trocken.
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0: Mit diesen Staus A4 Aachen-Köln zwischen dem Kreuz Köln-West und Köln-Eifeltor 3 Kilometer plus 6 Minuten. A42 Dortmund-Kamp-Lindfort zwischen Mörs-Nord und Kreuz Kamp-Lindfort 2 Kilometer plus 17 Minuten. Und die A57 Nemwegen Krefeld zwischen Astongshof und Mörs-Hülsdonk 2 Kilometer plus 14 Minuten.
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2: Hallo, kurz nach 7. Ich bin Stefan Kaiser, wünsche einen schönen guten Morgen euch auf den Straßen von NRW, wenn ihr unterwegs seid. Ja, staumäßig ging's ja jetzt gerade noch. Das wird wahrscheinlich nächste Woche um die Zeit schon wieder ganz anders aussehen, wenn die Sommerferien dann zu Ende gehen. Kommt gut und sicher an euer Ziel. Macht euch eine schöne Fahrt jetzt mit dem Autofahrersong schlechthin. Sniff the Tears und Driver's Seat. Hallo.

0: Bangles und Eternal Flame gleich. Manfred Mann und Mighty Queen. So, jetzt kommt unser Katrinchen.
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0: Summer. Unsere Garteninfluencerin Katrin Iskam und ihre Blumenzwiebelzucht. Ja, Katrin hat sie uns mal erzählt bestellt. Im Herbst ist das ja schon. Regelmäßig riesige Wagenladungen von über 1000 Blumenzwiebeln für ihren eigenen Garten. Und da sie ja hauptberuflich auch noch als Krankenschwester arbeitet und die Zeit oft knapp ist, pflanzt sie diese Zwiebelmassen auch schon mal morgens um 5 Uhr mit einer Stirnlampe im Dunkeln ein. Ja, so ist sie, unsere Katrin.
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2: Ja, jetzt ist natürlich die Zeit, schon an einen blühenden Frühling zu denken. Jetzt, letzte Augustwoche, fangen die Gartencenter an und die Gärtnereien, die Blumenzwiebeln auszupacken. Und ich kann nur eins sagen, Leute, ab geht's. Hamstern, hamstern, hamstern. Denn die schönsten Sorten sind sonst ziemlich schnell vergriffen. Und einpflanzen tun wir das Ganze ja natürlich erst so ab Anfang Oktober. Und daher erstmal alles sichern, bevor da der andere kommt und ihr nachher nichts mehr habt. Und dann am besten dunkel und trocken lagern. Und wer jetzt nicht weiß, wohin mit dem ganzen Zeug, der schiebt das Ganze einfach. Und das Ehebett, kann ich nur sagen, das funktioniert wunderbar. Schlaft ihr eben ein paar Wochen wie Prinzessin auf der Zwiebel. Und dann werden wir nach und nach gemeinsam im Oktober unsere Blumenzwiebeln einsetzen.
3: Welches ist die begehrteste Zwiebel jetzt?
2: Also bestimmte Tulpensorten sind ziemlich schnell vergriffen. Alliums sind ja ganz groß im Kommen, seitdem ich sie ja pushe, muss ich sagen. Sind ja Bienenmagneten, da gibt es mittlerweile wunderschöne Sorten. Und ich bin großer Fan auch von Krokussen, von Kroketten. Da können nicht genug im Garten sein, gerade im Frühling, wenn der Winter kalt war. Die Bienen brauchen unbedingt diesen Nektar.
3: Also hamstern, hamstern, hamstern, macht nichts, wenn auch noch ein bisschen Toilettenpapier und Nudeln dabei sind.
2: Alles ist möglich.
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0: Mittwoch, morgen in NRW mit Radio Mixtape und Bellbook and Candle Rescue Me.
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0: Ich wünsche einen schönen Start in diesem Mittwoch. Ich bin Stefan Kaiser. Wir haben Sie ja gerade gehört mit Ihren Zwiebeltipps. Katrin Iskam, unsere Garteninfluencerin. Ja, und ihr müsst sie unbedingt mal live erleben. Hallo Katrin.
2: Hallo, hier ist Katrin Iskam. Und ihr möchtet mich einmal live im Gummistiefel und Nachthemd auf der Bühne sehen mit meinem Comedy-Programm Gärtnern ohne viel Geschiss. Dann könnt ihr mich sehen in Dienstlaken auf der großen Freilichtbühne am 5.9.26. Ich freue mich auf euch.
0: Wir freuen uns auf dich, Katrin.

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1: Guten Morgen, zurück ins Jahr 1966 zu Percy Sledge. Der Song, der ihm leider nie einen Cent eingebracht hat, weil er die Songrechte zu When a Man Loves a Woman seinen Bandkollegen geschenkt hat. Da hat er sich später ganz schön irgendwo hingebissen.

0: Eurythmics und Sweet Dreams gleich. Der super mega Kracher von John Miles und Music.
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0: Schönen guten Morgen, ich bin Stefan Kaiser. Ja, die Sommerferien, die gehen langsam aber sicher dem Ende entgegen. Vielleicht war da auf einer Kreuzfahrt. Sind sie euch da etwa auch aufgefallen? Gelbe Quietscheenten. Ich wollte es auch nicht glauben, aber Natascha Wittmark, die hat das mal so ein bisschen recherchiert. Natascha, was ist denn da los auf manchem Kreuzfahrtschiff? Da werden die Passagiere darum gebeten, bitte alles mitzubringen, nur keine weiteren Quietscheenten. Was ist denn da los?
2: Ja, das ist eigentlich nur ein lustiger Social-Media-Trend gewesen, aber der ist so ein bisschen ausgeartet. Mhm. Also Kreuzfahrtpassagiere verstecken diese kleinen gelben Badeenten zum Spaß auf Schiffen. Andere Passagiere können sie dann finden und mitnehmen oder wieder verstecken. Dazu wird dann so eine kleine Notiz hinterlassen und das wird dann auch auf Social Media geteilt. Es geht da einfach darum zu schauen, wie weit und wohin so eine kleine Ente reist. Gestartet ist das wohl, weil mal ein kleines Mädchen in den USA damit angefangen hat. Das haben dann andere einfach weitergemacht.
0: Es ist einfach nur irre, aber nicht nur Quietscheentchen sind offenbar ein Thema auf Kreuzfahrtschiffen. Auch Ananässe, Ananassen, Ananas. Was ist der Plural von Ananas? Ihr wisst, was ich meine. Jedenfalls mussten, wie ich heute erfahren, eine Ananas bedeutet nicht etwa nur schöne Frucht. Ich liebe die Ananas, sondern auch eventuell was ganz anderes. Natascha, du weißt Bescheid.
2: Eine Ananas ist tatsächlich ein Code für Swinger und der wird auf Kreuzfahrtschiffen wohl auch gängig genutzt. Also wenn an der Nachbarkabine ein Ananas-Sticker klebt, weißt du, da kannst du abends gern mal klopfen. Die Bewohner freuen sich da über Gesellschaft. Das gilt übrigens auch für Meerjungfrauen, Nashörner und Einhörner. Alles Erkennungszeichen für bestimmte Vorlieben.
0: Ich glaube, ich vermeide eine Kreuzfahrt demnächst. Das ist ja völlig kirre. Danke, Natascha.
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0: Hallo, guten Morgen um 7:45.
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0: How Do I Live mit Leanne Rimes. Der Mittwochvormittag und die Musikwelt, die trägt Trauer.
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0: Ihr habt es bei uns in den Nachrichten auch schon gehört. Country-Legende Dolly Parton ist gestern im Alter von 80 Jahren gestorben. Ja, Dolly Parton war so viel mehr als nur eine großartige Sängerin. Sie war ein echtes Stehauf-Männchen. Habe ich Stehauf-Männchen gesagt? Stehauf-Weibchen meine ich natürlich. Voller Herz, Humor und unendlicher Kreativität. Ja, ihre Songs, die haben wirklich Generationen geprägt, aber dieser eine Track aus dem Jahr 1973, der bleibt absolut unsterblich. Wir verneigen uns vor einer ganz, ganz großen Dolly Parton mit ihrem Meisterwerk Jolene.

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0: haben wir gleich schöne Sachen für euch. Für den Frühstückstisch im besten Falle von Sandra, Maria Magdalena und The Sweets sind auch dabei aus den 70ern. 8 Uhr, die News.
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2: Mit José Nachciandi. Guten Morgen. Viele kennen die Situation, jemand ruft an und versucht uns zu einem Vertrag oder zum Upgrade eines bestehenden Vertrags zu überreden. Oft reicht ein Ja an einer bestimmten Stelle des Gesprächs und schon ist ein Vertrag geschlossen, den man möglicherweise eigentlich gar nicht wollte. Die Verbraucherzentralen registrieren mehr Ärger über aufgedrängte Verträge. Im ersten Halbjahr gab es rund 24.000 Beschwerden, 7% mehr als im vergangenen Jahr. Frage an Marc Weiß, worum geht es da vor allem?
3: In den meisten Fällen sind es Abos für Bücher, Zeitschriften und Zeitungen, die man uns aufschwatzen will. Dahinter folgen Dienstleistungen wie zum Beispiel Kündigungsservices zum Beenden von Handyverträgen oder Versicherungen. Auf Platz 3 dann Verträge zu Glücksspielen oder Lotterien. Und was die Verbraucherzentralen am meisten ärgert, ist die Tatsache, dass hier wirklich oft Verträge untergeschoben werden. Also man merkt oft gar nicht, dass man gerade einen Vertrag am Telefon abschließt. Der Verband der Verbraucherzentralen fordert deshalb eine gesetzliche Schutzregelungen. Die kann zum Beispiel so aussehen, dass es nach einem solchen Telefonat immer auch eine schriftliche Bestätigung geben muss. Das schlägt Verbandschefin Popp vor. Man kann uns dann also am Telefon sonst was unterjubeln. Gültig wird ein Vertrag erst, wenn wir hinterher das Ganze schriftlich bestätigen. Das ist für Firmen natürlich teurer, weil es mehr Schritte sind als ein telefonischer Vertragsabschluss. Es schützt aber vor unabsichtlich abgeschlossenen Verträgen, sagen die Verbraucherschützer.
2: Danke, Marc. Und diese Themen sind heute Morgen auch noch wichtig. Das Bundeskabinett berät heute auf der Klausurtagung in Brandenburg vor allem über die Hitzewellen und die Dürre des Sommers. SPD-Vizekanzler Klingbeil will den Klima- und Hitzeschutz stärker im Grundgesetz verankern. Die Union lehnt das aber ab. Dolly Parton ist tot. Die Country-Sängerin starb im Alter von 80 Jahren an den Folgen einer Krebserkrankung. Bekannt geworden ist sie unter anderem mit den Originalversionen von I Will Always Love You und Jolene. Superstars wie Taylor Swift und Beyoncé haben Parton als Ausnahmekünstlerin gewürdigt. In Köln öffnet die Gamescom nachher ihre Tore für das Fachpublikum. Morgen ist dann auch das breite Publikum willkommen. Es ist nach eigenen Angaben die weltgrößte Computerspielemesse. In diesem Jahr erreicht sie einen Ausstellerrekord. Über 1600 Firmen, Verbände und Organisationen wollen ihre Produkte und Dienstleistungen vorstellen. Erwartet werden mehr als 350.000 Besucher. Vor allem bei Jüngeren ist die Messe sehr beliebt.

0: aber trocken.
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0: Und das sind die allerlängsten Staus. A2 Dortmund-Hannover zwischen Veltheim und Rehren 5 Kilometer plus 25 Minuten. A4 Aachen-Köln zwischen dem Kreuz Köln-West und Köln-Eifeltor 4 Kilometer plus 16 Minuten. Und die A42 Dortmund-Kamp-Lindfort zwischen Duisburg-Bahl und dem Kreuz Kamp-Lindfort 3 Kilometer und 22 Minuten on top.
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2: Ob die Mamas and the Papas vor vielen Jahrzehnten gewusst haben, dass wir ihren Montagssong auch mal an einem Mittwoch spielen könnten? Na, geahnt haben werden sie es vielleicht. Hier sind sie. Kurz nach acht kommt gut in diesem

0: Love is like Oxygen mit The Sweet aus den 70ern mit Brian Connolly. Wahnsinn. Und von einem Kracher jetzt direkt zum nächsten, denn einer der bekanntesten und erfolgreichsten Comedians Deutschlands ist bei uns Radiomoderator-Kollege.
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0: Atze Schröder, die Lockenperücke, die Pilotenbrille und die Sprüche, die man einfach nicht missen möchte. 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Also auch heute Abend wieder. Freut euch auf die Rockbox. Und Atze hat ja auch ein Leben vor seiner Comedy-Zeit gehabt, hat er uns erzählt.
2: Ja, ich habe bei Sandra Cretu eine Tournee als sehr junger Musiker mitgespielt. Absolut zu meinem Entsetzen. Das hat, glaube ich, mein sexuelles Dasein auf diesem Planeten nochmal stark verändert. Das war in der Zeit, als ganz viel möglich war, was ich aber alles noch nicht wusste, weil ich kam ja mehr oder weniger vom Lande. Und ich saß da mit langen Haaren und Schnäuzer, der so an den Seiten auch runterging, wie Jason ging hinterm Schlagzeug. Und hab dann I'll Never Be Maria Magdalena und Co. habe ich Schlagzeug gespielt in den Großdiskotheken dieser Republik und habe sehr viel gelernt über Zwischenmenschliches. Also das hat ein Soziologiestudium erspart. Und ich habe ja tatsächlich 3 Semester Soziologie studiert. Also da bei Sandra hinterm Schlagzeug bin ich deutlich weitergekommen.

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0: Zuckerro und Sansa Una Donna without a woman. Der Mittwochmorgen mit Stefan Kaiser. Jetzt haben wir gerade von Atze Schröder erfahren, was er in seiner finsteren Jugend getrieben hat. Jetzt wollen wir auch wissen, wie es heute Abend bei ihm klingt in seiner Rockbox.
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2: Gibt's einen Rocksong, der noch bekannter ist? Smoke on the Water. In den USA, das haben Studien ergeben, ist Smoke on the Water das bekannteste Lied nach der Nationalhymne. Und das muss man auch erstmal schaffen.
3: I am the Iron Man. So fängt die Nummer ja immer an, ne? Black Sabbath, damals noch mit Ozzy Osbourne, als er noch nicht vollkommen durchgetickt war.

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1: Und Simon & Garfunkel. Die Bridge over Troubled Water. Guten Morgen. Well.

0: Talk Talk, it's my life. Der Mittwoch hier, der 26. August. Schönen guten Morgen, hier ist Stefan Kaiser, Radio Mixtape. Und diese Band, die jetzt kommt, die hält weiterhin den historischen Rekord für die meisten Top 40 Hits einer amerikanischen Band in den offiziellen Billboard Hot 100 Charts. Ja, nach dem traurigen Abschied von Chef Brian Wilson jetzt im letzten Jahr stürmte ihr Best-of-Album Sounds of Summer und kürzlich auch wieder jetzt, gerade im Juni, zurück in die Top 40. Und damit sind sie die einzige Band, die es geschafft hat, über einen Zeitraum von mehr als 60 Jahren immer wieder in den US-Top 40 vertreten zu sein. Es sind halt Gold- und Rekordjungs gewesen und sind es immer noch. Steffi und Thorsten sind genau der gleichen Meinung.
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0: Der letzte große Hit der Beach Boys führt an einen Ort, den es so gar nicht gibt.
2: Wenn die Beach Boys einen Song namens Kokomo singen, dann klingt das natürlich erstmal wie die natürlichste Sache der Welt. Meerstrand, Palmen und Hängematte geht ja kaum.
3: Deshalb ist es so schön absurd, dass Kokomo als Traumziel in diesem Song zwar perfekt funktioniert, aber als karibische Insel in genau dieser Form gar nicht existiert.
2: Der Name klingt natürlich nach Fernweh und Südsee, ist aber eher ein zusammengesetzter Fantasieort als ein echtes Reiseziel. Trotzdem haben nach dem Song wahrscheinlich Millionen Menschen gedacht, boah, da will ich auch mal hin.
3: Geschrieben wurde der Song Ende der 80er. Nicht in der klassischen Beach Boys Frühphase, sondern für den Film Cocktail mit Tom Cruise.
4: Now what was it that you ordered?
3: Also streng genommen ein Filmsong, der dann nebenbei zum Nummer 1-Hit wurde.
2: Besonders lustig, die Beach Boys galten da eigentlich eher als alte Herren, als Legenden der 60er. Und dann kamen sie 88 mit diesem entspannten Tropenlied nochmal ganz oben in den Charts an.
3: Also, ein Welthit über ein Paradies, das es so gar nicht gibt. Aber wahrscheinlich ist genau das ja das Wesen jeder perfekten Urlaubsfantasie. Hier sind die Beach Boys mit dem Song, der mehr Fernweh auslöst als so mancher Reisekatalog. Kokomo auf Radio Mixtape.
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8: Und gleich nach 9 könnte es durchaus mal so ein bisschen rockiger werden mit Aerosmith. Und Bowie ist auch dabei. Also, angenehmen Vormittag hier in Nordrhein-Westfalen mit Radio Mixtape. Aktuelle News, es ist 9 Uhr.
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10: Mit José Nachciandi. Guten Morgen. 2 Tage lang hat sich die Bundesregierung zu einer Klausurtagung in Neu-Hardenberg in Brandenburg zurückgezogen. Es geht dabei um die drängenden Fragen, wie zum Beispiel, wie Deutschland ein starkes Industrieland bleiben kann. Heute ist Tag 2 der Beratungen. Danach will man deutlich weitergekommen sein. Topthema heute ist die Klimakrise und der Hitzeschutz. Marc Weiß mit den Details.
11: Mehrere Verbände hatten während der Hitzewellen in den vergangenen Wochen immer wieder mehr Verantwortung des Bundes gefordert. Stand heute kann die Bundesregierung Hitzeschutzmaßnahmen beschließen, umsetzen und vor allem bezahlen müssen sie aber die Kommunen. Das stört unter anderem den Städte- und Gemeindebund. Bundesumweltminister Schneider hat sich mit dem Thema beschäftigt und wirbt seinerseits für einen nationalen Hitzeaktionsplan, den will er nachher seinen Kabinettskollegen bei der Klausur vorstellen. Schneider will die Klimaanpassungsmaßnahmen bündeln und als Gemeinschaftsaufgabe im Grundgesetz verankern. Dafür müsse er aber auch in der Regierung noch Überzeugungsarbeit leisten, sagte der Minister bei Phoenix, denn er brauche rechtlich eine Ausgabenkompetenz. Laut Schneider und mehrerer Studien sind die Folgen des Klimawandels ohne Gegenmaßnahmen allerdings ohnehin deutlich teurer, als es ein Hitzeschutz wäre. Schneider rechnet vor, extreme Hitze führe zu einem Ausfall von rund 500 Millionen Euro für die Gesamtwirtschaft pro Tag.
10: Und diese Themen sind heute Morgen auch noch wichtig. Die Verbraucherzentralen registrieren mehr Fälle von aufgedrängten Verträgen für Bücher, Zeitschriften oder Glücksspiele. Im ersten Halbjahr wurden dazu mehr als 24.000 Beschwerden erfasst. Gegenüber dem Vorjahreszeitraum ist das ein Anstieg um 7%. In Köln öffnet die Gamescom heute ihre Tore für das Fachpublikum. Die weltgrößte Computerspielemesse wird in diesem Jahr einen Ausstellerrekord erreichen. Morgen ist dann auch das breite Publikum willkommen. Die Country-Sängerin Dolly Parton ist tot. Sie starb im Alter von 80 Jahren nach einer kurzen Krebserkrankung in Nashville. Bekannt wurde sie unter anderem mit den Originalversionen der Songs Jolene und I Will Always Love You. Ihr Tod hat vor allem in den USA zahlreiche Reaktionen hervorgerufen. Stars wie Elton John, Beyoncé und Taylor Swift meldeten sich mit Trauernachrichten zu Wort. Parton hatte sich auch als Unterstützerin der LGBTQ-Gemeinschaft einen Namen gemacht. Das Empire State Building in New York soll am Abend pink angestrahlt werden. US-Präsident Trump nannte sie eine der größten Country-Sängerinnen aller Zeiten. Zu ihren Ehren hat er die US-Flagge an allen öffentlichen Gebäuden für eine Woche auf Halbmast setzen lassen.
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10: Heute wird es sehr freundlich in NRW. Warm mit viel Sonne und ein paar Wolken. Die Werte steigen auf 23 bis 27 Grad. Im Sauerland bleibt es mit rund 19 Grad deutlich kühler. Am Nachmittag und am Abend können vor allem im Südwesten einzelne Schauer oder Gewitter aufziehen. Meist bleibt es aber trocken.
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10: Und das sind die allerlängsten Staus. A2 Dortmund-Hannover zwischen Feldheim und Rehren 7 Kilometer plus 49 Minuten. A4 Aachen-Köln zwischen dem Kreuz Köln-West und Köln-Eiffeltor 5 Kilometer plus 14 Minuten. Und die Autobahn 30 Bad Oeynhausen-Osnabrück zwischen Bruchmühlen und Meller-Ost 3 Kilometer und 16 Minuten on top.
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8: Guten Tag, Mittwoch, kurz nach 9. Jetzt wird's verdammt italienisch. Ich bin Stefan Kaiser und das ist Toto Cotugno.

0: Don't Leave Me This Way mit Harold Melvin at the Blue Notes. Gleich kommen die Turtles und Happy Together.
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0: Guten Morgen, guten Vormittag. Hier ist Stefan Kaiser. Jetzt kommt unser Mann am Telefon, Elvis Eifel. Mein lieber Elvis, du hast uns eine Folge mitgebracht. Da hast du versucht, deinen ganzen Charme einzusetzen. Es ist ein bisschen schiefgegangen bei der Polizei. Wie ist das so im normalen Leben? Promi-Bonus? Bist du schon mal so ganz vorne dabei mit Hallo, ich bin auch der Elvis Eifel?
2: Ich lasse das, weil meistens ist es ja so, ich habe Angst davor, dass ich demjenigen oder derjenigen, die ich da gerade bearbeite, dass ich die vielleicht schon mal am Telefon verarscht habe. Und dann macht es das in der Tat schlimmer.
0: Ja, ich glaube auch.
2: Aber ich habe mir mal, es gab eine Situation, da habe ich mir eingebildet, dass der Charme des Promi-Bonus irgendwie gegriffen hat. Und zwar hat mich da auch die Polizei angehalten, ich war zu schnell. Und dann haben die mir auch angedroht, was jetzt alles auf mich zukommt, also Punkte und Strafe und hin und her und alles. Mhm. Und dann haben die auch irgendwie mitgekriegt, ach, das ist doch der Typ aus dem Radio, haben sich noch schön mit mir kaputt gelacht. Und dann kam nie Post. Und dann habe ich gedacht, guck mal, es war einmal zu was gut, ja, dass man hier in den Medien arbeitet. Und da bin ich tatsächlich eine Weile mit rumgerannt, habe gesagt, geil. Bis ich dann bei uns in den Nachrichten gehört habe, dass die gerade mit den mobilen Messgeräten im Auto Probleme haben, dass die nicht geeicht waren und dass die Eichämter die ablehnen und dass diese ganzen Messungen... Ja, ganz ehrlich sind.
0: Ja.
2: Da war ich wieder einer von vielen. Also komm, geh mir weg mit Promi-Bonus, aber viel Spaß bei der Folge hier.
0: Die hören wir gleich.
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0: Nach Bowie kommen gleich die 70er mit Billy Swan und I Can Help. Also eins kann ich euch verraten, eine Sache hat bei Elvis Eifel noch nie funktioniert, der Promi-Bonus. Wenn sich Elvis zu erkennen gibt, dann wird alles noch viel schlimmer für ihn, als es eh schon war. Ja, man könnte das auch einfach Karma nennen. Viel Spaß jetzt mit der aktuellen Folge unseres Telefonschrecks.
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2: Ja, Eifel, schönen guten Tag. Frau König, ja. Sie sind doch eine von den Politessen, die mich schon des öfteren Mal wegen Falschparken aufgeschrieben hat.
3: Mit wem spreche ich da?
2: Eifel ist mein Name.
3: Herr Eifel.
2: Ja. Es geht mir ums Parkverbot in der Bahnhofstraße.
3: Ich gebe keine Auskunft am Telefon.
2: Ich wollte mich jetzt vorher melden, damit ich nicht morgen wieder ein Knöllchen kriege. Ich muss morgen zwischen 1 und 2 da parken.
3: Schön, machen Sie das.
2: Wann machen Sie denn Mittag?
3: Das sage ich Ihnen nicht.
2: Das wäre aber schön, damit ich nämlich jetzt da morgen mir nicht wieder eine Knolle einfange.
3: So können Sie mit rechnen, dass wir einen kriegen.
2: Ja, nur ich rufe ja jetzt vorher an.
3: Ja, und?
2: Und bitte ja praktisch um Erlaubnis.
3: Nein, Sie können ruhig parken, Sie werden auch eine Knolle kriegen, da glauben Sie doch wohl dran, ne?
2: Nein, es geht mir jetzt einfach darum, wenn ich jetzt weiß, ihr macht von 1 bis 2 Mittag, dann kann ich ruhigen Gewissens da parken.
3: Mit Sicherheit nicht.
2: Jetzt habe ich da morgen einen Termin.
3: Ja, das ist mir doch egal, von mir aus können Sie 3 Termine haben, das interessiert mich doch nicht.
2: Dass wir uns jetzt einigen,
3: ja.
2: Ich parke morgen ein einziges Mal noch da.
3: Nein, Herr Eifel.
2: Ja. Ich sag mal, wenn ich nach 2 noch da stehe, können Sie mich ruhig aufschreiben.
3: Nein, ich werde Sie immer aufschreiben, Herr Eifel.
2: Was haben Sie denn gegen mich?
3: Ich habe gar nichts gegen Sie.
2: Also ich stehe da morgen.
3: Nein, stehen. Dann treffen wir uns da, Herr Eifel. Was halten Sie davon?
2: Ach so, Sie wollen mir auflauern.
3: Ja, genau.
2: Aber das ist
3: ja
2: jetzt schon ein bisschen hinterlistig, ne?
3: Nee, das finde ich gut.
2: Jetzt steht ihr da wahrscheinlich morgen mit 3 Politessen und wartet drauf, dass der Eifel da parkt.
3: Aber das ist eine gute Idee. Ich werde noch ein paar Kollegen einladen, dann werden wir uns da hinstellen. Dann warten wir auf Sie, ja? Dann können wir ja Kaffee trinken. Was halten Sie davon?
2: Gut, dann machen wir so. Ich parke da, Sie kommen mit Ihren Kolleginnen und anschließend gehen wir eine Tasse Kaffee trinken.
3: Und die geben Sie aber auch aus, ja?
2: Die gebe ich aus.
3: Ehrlich jetzt?
2: Aber nur, wenn ich kein Knöllchen kriege.
3: Das überlege ich mir dann noch.
2: Ich komme dann vorgefahren, ja, und dann steige ich aus und dann winke ich einmal und sage, hallo, ich bin der Elvis Eifel aus dem Radio, das ist mein Auto.
3: Ja, gut.
2: Na, und dann lassen Sie das in Ruhe.
3: Okay, ja, mache ich, das ist gut. Ich habe
4: den Elvis Eifel gekriegt.
3: Ja, die lachen sich alle tot jetzt über mich hier, Herr Eifel.
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1: Die 70er jetzt mit den Last Humphreys.

0: Die Jungs von Madness, die haben wir ja auch noch vor ein paar Wochen erst live nach Nordrhein-Westfalen geholt, nach Bonn zum Kunstrasen Our House aus den 80ern. Der Mittwochvormittag. Mein Name ist Stefan Kaiser.
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0: Und wir verneigen uns heute an diesem 26. August vor einer echten Legende, Country-Ikone Dolly Parton. Die ist gestern im Alter von 80 Jahren gestorben nach einem kurzen Kampf gegen den Krebs. Dolly Parton, die kam aus einer bitterarmen Holzhütte in den Bergen, so kann man es wirklich sagen, und hat die ganze Welt mit ihrem Herz, mit ihrem Charme erobert. Was haben wir mit ihr auch gelacht, mit Dolly Parton, unvergessen auch ihr Spruch, es kostet ein Vermögen, so billig auszusehen. Ich habe sie jetzt genau vor mir. Bis zuletzt hat Dolly Parton nicht an den Ruhestand gedacht, ganz im Gegenteil. Erst vor ein paar Tagen hat sie ein sehr optimistisches Interview über ihre Genesung gegeben und hat mit Riesentatendrang an ihrem neuen Broadway-Musical gearbeitet, das wohl bald trotzdem Premiere feiern wird. Dolly Parton war eine Naturgewalt voller Herz und Humor und ihre Energie, die war einfach nur ansteckend und die bleibt, wie sagt man so schön, unsterblich. Wir sagen danke, Dolly Parton, für dieses absolute Meisterwerk, was wir jetzt hören, die legendären Schreibmaschinenklänge von 9 to 5, Dolly Parton.
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0: das Original von Little Eva, The Locomotion aus den 60ern. Der Vormittag hier mit Stefan Kaiser. So, jetzt gucken wir mal so langsam auch schon mal so Richtung Herbst und ein Hauch auch ein bisschen in den Winter. Denn ich sag mal so, rechtzeitig Tickets besorgen könnte nicht schaden.
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0: Dann müsst ihr aber auch die Schlaghosen aus dem Schrank holen und euch bereit machen für das absolute Disco-Fieber. Denn die legendäre Bee Gees Tribute Show Nights on Broadway, die kommt bald zu uns nach NRW. Ich habe schon mal so ein paar anstehende Termine für euch rausgesucht. Bielefeld, 21. Oktober in der Stadthalle Bielefeld. Bonn ist dann dran am 20. November in der Beethovenhalle. Münster, 23. November im Messe- und Kongresszentrum in der Halle Münsterland. Und Düsseldorf, der 25. November in der Mitsubishi Elektrikhalle in der Hauptstadt. Die beliebte Show Nights on Broadway

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8: Hallo, wir sind's, Radio Mixtape, der Soundtrack deines Lebens, gleich mit euren Lieblingssongs von Elton John und von Phil Collins. Aktuelle Nachrichten, 10 Uhr ist es.
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10: Mit José Nachsiandi. Guten Tag. Aus der Wirtschaft kommen heute gute Nachrichten. Die Stimmung in der deutschen Exportwirtschaft hat sich laut Umfrage des IFO-Instituts deutlich verbessert. Die Erwartungen der Unternehmen stiegen im August auf 9,6 Punkte. Im Juli lagen sie noch bei minus 2,8. Der Index sagt aus, wie optimistisch oder pessimistisch die Firmen in die Zukunft blicken. Der aktuelle Optimismus hat den höchsten Wert seit über 4 Jahren erreicht. Marc Weiß mit den Details.
11: Nach Angaben des IFO-Instituts sind nicht nur die Erwartungen gestiegen, deutsche Firmen exportierten tatsächlich wieder mehr Waren ins Ausland. Vor allem die Ausfuhren in die EU boomen demnach, während die Exporte nach China weiter schwächeln. Letzteres würde erklären, warum bei den deutschen Autoherstellern noch nicht gejubelt wird, denn deren China-Geschäft war immer ein Grundpfeiler. Besser läuft es dagegen für die Hersteller von elektrischen Ausrüstungen und Bauteilen zur Datenverarbeitung. Grund hierfür seien die weltweite Digitalisierung und die hohen Investitionen in KI, heißt es. Bei Metallerzeugnissen hängt man der aktuellen Entwicklung noch etwas hinterher. Trotzdem sei auch hier eine leichte Verbesserung zu beobachten, meldet das Institut. Es gab schon gestern positive Meldungen aus der Wirtschaft. Die deutsche Wirtschaft ist im Frühjahr insgesamt etwas stärker gewachsen als erwartet. Es gab ein Plus von immerhin 0,3% im Vergleich zum Quartal davor.
10: Und diese Themen sind heute Vormittag auch wichtig. Das Bundeskabinett berät zur Stunde auf der Klausurtagung in Brandenburg vor allem über die Hitze, Wellen und die Dürre des Sommers. Die SPD will den Klima- und Hitzeschutz stärker im Grundgesetz verankern. Die Union lehnt das aber ab. Die Bundesregierung will die geplante Zuckerabgabe auf weitere Getränke ausweiten. Das hat Bundesfinanzminister Klingbeil bestätigt. Ob die Steuer tatsächlich auch Getränke mit alternativen Süßungsmitteln treffen soll, wie von vielen befürchtet, ließ Klingbeil aber offen. Der Direktor des US-Auslandsgeheimdienstes CIA, Radcliffe, ist laut US-Medienberichten nach Moskau geflogen. Mit wem er dort konkret gesprochen hat, ist unklar. Die USA sollen für seinen Besuch die Ukraine gebeten haben, die Angriffe auf Russland auszusetzen. Auf dem Hamburger Volksfest Sommerdom hat es am Abend einen Vorfall mit einem Riesenkarussell gegeben. 23 Fahrgäste saßen 3 Stunden lang in großer Höhe fest. Laut Bild-Zeitung befanden sich die Menschen etwa 30 Meter über dem Boden. Das Karussell war wegen eines Defekts stehen geblieben. Kurz nach Mitternacht gelang es, das Fahrgeschäft wieder in Gang zu bringen. Feuerwehr und Polizei waren mit einem Großaufgebot vor Ort, auch um Panik zu vermeiden. Jetzt sollen Experten herausfinden, wie es zu diesem Zwischenfall kommen konnte.
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10: Heute dürfen wir in NRW mit viel Sonne und lockeren Wolken rechnen. Dazu wird es mit bis zu 27 Grad sommerlich warm. Am Nachmittag und am Abend können vor allem im Südwesten Schauer oder Gewitter entstehen. Starkregen und kräftige Windböen sind möglich. Morgen wird es noch wärmer mit bis zu 29 Grad. Gleichzeitig nimmt die Gewittergefahr deutlich zu. Am Freitag bleibt es dann wechselhaft mit Schauern und Gewittern. Örtlich kann es dabei auch kräftigen Starkregen geben.
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10: Mit diesen Staus. A2 Dortmund-Hannover zwischen Bielefeld-Süd und Bielefeld-Ost 3 Kilometer plus 13 Minuten. A2 Dortmund-Hannover zwischen Feldheim und Rehren 7 Kilometer plus 52 Minuten. Und die A4 Aachen-Köln zwischen dem Kreuz Köln-West und Köln-Eifeltor 4 Kilometer und 15 Minuten on top.
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8: Kurz nach 10, der Mittwoch mit Stefan Kaiser. Schön, dass ihr da seid. Und wenn jetzt Phil Collins schmettert, Don't Lose My Number, darf ich das mal zum Anlass nehmen, unsere Number euch nochmal zu präsentieren, unsere Telefonnummer. Wenn ihr uns im Studio erreichen wollt, geht das ganz einfach unter 0800 65 75 85 0. Das geht rund um die Uhr. Oder ihr schreibt eine Textnachricht über unsere App radiomixtape.de.

0: Ganz junger Elton John, 1970. Der Song wurde an Mamas Küchentisch komponiert und machte Elton John damals praktisch über Nacht zum Weltstar. My Girl von den Temptations, kommt gleich der legendäre Motown-Song aus den 60ern.
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0: So ein Scheiß aber auch. Naja, es begleitet uns halt jeden Tag, das gute alte Toilettenpapier. 134 Rollen sollen wir Deutsche durchschnittlich pro Jahr verbrauchen. Und heute, an diesem Mittwoch, ist der Tag, der an das wichtige Hygieneprodukt erinnern soll. Und am Tag des Klopapiers, da stellen wir uns natürlich die Frage, worauf kommt es euch bei diesem wichtigen Papier denn an?
2: Manchmal ist es doch lustig, wenn da Bildchen drauf sind.
3: Soll weich sein, viellagig, mindestens 3. Immer mehr ist umso besser.
2: Dass es nachhaltig ist. Also, dass es sowieso schon recycelt ist, weil es ist ja nur für den Abfall gedacht.
4: Kein Aroma, weil die Aromastoffen, weil die schlecht sind, oft von den Produkten.
2: Zu Valentinstag gibt es dann da so ein paar Herzchen, das ist dann auch ganz lustig.
5: Also feuchtes Klopapier ist ganz wichtig eigentlich. Ich finde, es ist ein Muss, es ist dann viel sauberer.
6: Muss bequem sein, gemütlich sein währenddessen, gute Wischleistung.
7: Man braucht kein Klopapier, bin ich der Meinung. Man kommt auch gut mit Wasser klar. In unserer Kultur machen wir das zum Beispiel mit Wasser sehr gerne.
8: Ich finde, man sollte einlagiges Klopapier abschaffen. Das sollte verboten gehören. Die Uni sollte ein bisschen mehr Geld in die Hand nehmen, um dreilagiges Klopapier zu kaufen.

0: Die Scorpions, 1984, Stella Venue, was für eine Powerballade. Damit versüßen wir euch hoffentlich diesen Mittwochvormittag in NRW mit Radio Mixtape auf DAB+, im Web, über die App und anrufen bei uns geht jederzeit unter 0800 65 75 85 0.
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0: Oder Sprachnachricht schicken. Worauf wartet ihr noch? Eure Lieblingssongs, eure kleinen oder großen Geschichten dazu. Dirk hat sich bei uns gemeldet. Hallo Dirk.
2: Ja, hallo zusammen. Also mein Wunsch ist ein Titel, den ich in meiner Kindheit gehört habe und bis vor kurzem gar nicht wusste, wer das singt. Ich habe mich die ganze Zeit immer mal wieder auf die Suche begeben, mal hier und da gehört und immer wieder verpasst, wenn es im Radio kam, wer es denn jetzt singt und wer das ist. Ja, und das zog sich jetzt quasi über Jahrzehnte bis vor kurzem und da hatte ich das Glück, da hatte ich die Textanzeige im Radio und dann konnte ich genau sehen, dass es sich um Tony Childs handelt. Stop Your Fussin' aus 1988. Und da musste ich dann auch schon wieder erkennen, wie alt ich bin. Viel Spaß damit.
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0: Und die Sommerferien, die gehen aber so langsam auf die Zielgerade. So manch einer war vielleicht auf einer Kreuzfahrt von euch. Willkommen im Club. Sind sie euch da auch etwa aufgefallen? Die gelben Quietsche-Entchen. Ja, richtig. Die sind, und das ist kein Spaß, nämlich auf einigen Schiffen eine echte Plage. Und sogar einige Reedereien, die haben sich jetzt an die Gäste gewandt nach dem Motto, bitte, bitte, bitte keine Quietsche-Enten mit auf die Reise mitnehmen. Natascha Wittmark, was ist denn da los?
2: Ja, das ist eigentlich nur ein lustiger Social-Media-Trend gewesen, aber der ist so ein bisschen ausgeartet. Also Kreuzfahrtpassagiere verstecken diese kleinen gelben Badeenten zum Spaß auf Schiffen. Andere Passagiere können sie dann finden und mitnehmen oder wieder verstecken. Ja. Dazu wird dann so eine kleine Notiz hinterlassen und das wird dann auch auf Social-Media geteilt. Es geht da einfach darum zu schauen, wie weit und wohin so eine kleine Ente reist. Gestartet ist das wohl, weil mal ein kleines Mädchen in den USA damit angefangen hat. Das haben dann andere einfach weitergemacht.
0: Ja, aber nicht nur Quietsche-Enten sind offenbar ein Thema auf Kreuzfahrtschiffen, auch Ananasse, ich weiß immer noch nicht, wie der Plural von Ananas ist. Jedenfalls mussten wir heute erfahren, Natascha und ich, dass eine Ananas nicht nur bedeutet, dass es eine schöne, leckere Frucht ist. Nein, nein, da gibt es noch einen ganz anderen Hintergrund. Welchen nämlich?
2: Eine Ananas ist tatsächlich ein Code für Swinger und der wird auf Kreuzfahrtschiffen wohl auch gängig genutzt. Also wenn an der Nachbarkabine ein Ananas-Sticker klebt, weißt du, da kannst du abends gern mal klopfen. Die Bewohner freuen sich da über Gesellschaft. Das gilt übrigens auch für Meerjungfrauen, Nashörner und Einhörner. Alles Erkennungszeichen für bestimmte Vorlieben.
0: Und dann spielt man da, Mensch, ärgere dich nicht, oder was? Wir werden es wohl nie erfahren, oder doch? Jetzt die Steve Miller Band Fly Like an Eagle. Ananas und Quietsche-Enten. Crazy.
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0: ELO, das Electric Light Orchestra aus den 70ern mit Living Thing 1976. Und viele haben ja gedacht, Mensch, das ist aber ein schönes Liebeslied, das Jeff Lynne da geschrieben hat. Nix da. Er hat später mal gesagt, dass er den Song über eine heftige Lebensmittelvergiftung geschrieben hat. Also das Living Thing, den eigenen Körper, nachdem man dem Tod gerade wirklich so von der Schippe gesprungen ist. Autobiografisches von Jeff Lynne, Living Thing, Lebensmittelvergiftung.
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0: Nächsten Samstag, da feiern wir den 68. Geburtstag, wenn er dann noch leben würde, von Michael Jackson. Hier ist er mit dem Earth Song.

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0: Und mehr Musik, eure Lieblingsmusik aus ganz vergangenen Tagen gleich von Boney M. und Queen. Es ist 11 Uhr.
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2: Mit José Nachciandi. Guten Tag. Die Zuckersteuerpläne von Finanzminister Klingbeil bekommen immer mehr Gegenwind. Klingbeil möchte die Zuckersteuer deutlich ausweiten und offenbar auch Getränke mit Süßstoffen besteuern. Dagegen bringen sich Getränkehersteller, die Opposition, aber teilweise auch Klingbeils Kabinetts- und Koalitionskollegen in Stellung. Frage an Marc Weiß aus dem News-Team. Wie ist der aktuelle Stand?
3: Also nach Ansicht von Agrarminister Rainer zum Beispiel schießt Klingbeil deutlich übers Ziel hinaus. Sein Ministerium hat ausgerechnet, dass der Staat allein bei den Erfrischungsgetränken rund 2 Milliarden Euro pro Jahr an Zusatzsteuern einnehmen würde. Und das ist mehr als 3-mal so viel, wie man zur Stabilisierung der gesetzlichen Krankenversicherung bräuchte. Die Verbände der Getränkeindustrie rechnen sogar mit 4 Milliarden. Der Hauptgeschäftsführer des Deutschen Brauerbundes Eichele spricht von einem völlig falschen Signal. Die Menschen bräuchten Entlastungen statt neuer Steuern. Aus der Unionsfraktion kommt auch Protest, genau wie aus der Opposition. Grünen-Chef Banatschak zum Beispiel sagte dem Sender Welt, hier werde eine eigentlich richtige Idee zweckentfremdet. Zur Ehrenrettung muss man allerdings auch sagen, es gibt auch Zustimmung. Die Verbraucherorganisation Foodwatch lobt die Idee, die Verbraucherzentralen ebenfalls. Für eine gesündere Ernährung müssten alle Getränke einbezogen werden, denen Zucker oder eben auch Süßstoffe zugesetzt werden. Das sagte Verbandschefin Popp.
2: Danke, Marc. Und diese Themen sind heute Vormittag auch noch wichtig. Die Stimmung in der deutschen Exportwirtschaft hat sich laut Umfrage des IFO-Instituts deutlich verbessert. Die Erwartungen der Unternehmen stiegen im August auf 9,6 Punkte. Im Juli lagen sie noch bei minus 2,8 Punkten. Die Exportwirtschaft nehme wieder Fahrt auf, heißt es von den Experten. Vor allem die Ausfuhr in die EU wachse. Die Exporte nach China würden weiter schwächeln. Russische Militärflugzeuge sind offenbar in die südkoreanische Luftverteidigungszone eingedrungen. Das berichtet die südkoreanische Regierung. Als Reaktion habe die Luftwaffe Kampfjets losgeschickt. Bereits Ende Juni hatten mehr als 10 chinesische und russische Militärflugzeuge die Zone überflogen. Seit gut 9 Monaten ist in Australien unter 16-Jährigen das Nutzen von bestimmten Social-Media-Angeboten verboten. Dieses Verbot wirkt aber nur minimal. Das ist das Ergebnis einer Auswertung der Daten einer Kontroll-App für Eltern. Gut jeder vierte 13- bis 15-Jährige nutzt demnach weiter die Videoplattform TikTok. Das ist nur 1 Prozentpunkt weniger als vor dem Verbot. Bei den 10- bis 12-Jährigen liegt die Nutzungsrate nur 0,06 Prozentpunkte niedriger. Auch Instagram und Snapchat werden von den Kindern und Jugendlichen nach einem kurzen Einbruch wieder vermehrt genutzt. Laut Experten würden die Beschränkungen nicht funktionieren. Die Kinder würden die Alterssperre zum Beispiel über VPN-Dienste umgehen.
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2: Heute dürfen wir in NRW mit viel Sonne und lockeren Wolken rechnen. Dazu wird es mit bis zu 27 Grad sommerlich warm. Am Nachmittag und am Abend können vor allem im Südwesten Schauer oder Gewitter entstehen. Starkregen und kräftige Windböen sind möglich. Morgen wird es noch wärmer mit bis zu 29 Grad. Gleichzeitig nimmt die Gewittergefahr deutlich zu. Am Freitag bleibt es dann wechselhaft mit Schauern und Gewittern. Örtlich kann es dabei auch kräftigen Starkregen geben.
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2: Und das sind die allerlängsten Staus. A1 Osnabrück-Münster zwischen Flughafen Münster-Osnabrück und Münster-Nord. 5 Kilometer, 15 Minuten on top. A44 Essen-Düsseldorf zwischen dem Kreuz Düsseldorf-Nord und Düsseldorf-Stockholm. 2 Kilometer plus 19 Minuten. Und die A52 Mönchengladbach-Düsseldorf zwischen Schiefbahn und dem Kreuz Karst. 1 Kilometer plus 14 Minuten.
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0: Ja, und genießt die Sonnenstrahlen. Danke in die Nachrichtenredaktion, denn der Sommer geht ja bei uns in NRW nochmal so richtiges dickes Gasspiel, so kann man es gar nicht anders sagen, bevor dann am 31. August der meteorologische Sommer endet. Wird's heute, wir haben es gerade gehört, schön warm. Morgen knacken wir dann auch nochmal womöglich die 30 Grad Marke, bevor uns dann am Freitag Gewitter ein bisschen abkühlen. Boney M. finden das auch ganz klasse. Daumen hoch.

0: Alles gut bei Christopher Cross. Alright, ich hoffe bei euch auch. Und spätestens heute Abend 18 bis 19 Uhr wird es dann perfekt sein, denn es ist wieder soweit. Heute ist ja Mittwoch.
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0: Die neueste Ausgabe von Atze Schröders Rockbox. Übrigens ein cooler Name für eine Radiosendung, Atze. Hast du dir gut überlegt?
2: Ja, ist nicht von mir, ist von Jürgen Bangert, aber ich war sofort einverstanden. The Rockbox, das

0: sollte auch auf meinem Sarg stehen. Also der lässt sich universell verwenden und ich finde ihn absolut gelungen.
1: Aber das schon mal geklärt. Wie war, was ist denn heute drin in der Rockbox bei dir?
0: Ach, für die Liebenden habe ich drin von Patti Smith, Because the Night Belongs to Lovers. Aerosmith ist heute dabei, Sweet Emotions. Dann haben wir mal wieder, damit wir alles richtig stellen hier, Manfred Mann's Earth Band, Don't Kill It, Carol, She's Like the First Time von Foreigner und. Ein Gänsehautmoment jagt den nächsten. Ich verspreche euch, Atzes Rockbox heute wirklich prall gefüllt wie ein Cordon Bleu.
1: Wie ein Cordon Bleu, da kriege ich richtig Hunger. Wie war eigentlich dein Sommer, mein Lieber?
0: Sommer war mir zu heiß, gebe ich gerne zu. Also alles über 21 Grad ist mir schon zu heiß. Der nächste Sommer wird in Skandinavien verbracht, so wie es schon mal sicher. Die kennen sich aus mit Rock'n'Roll.
1: Okay, also demnächst wahrscheinlich bei dir viel ABBA in der Sendung.
0: Ich würdige das Werk von ABBA, weil das hat meine Mutter immer beim Bügeln gehört. Ich selber hab's gerne eine Nummer härter.
1: Davon können wir uns dann heute Abend wieder überzeugen, Atze Schröder. Freu mich.
0: Ja, nicht vergessen, 18 Uhr einschalten, Atzes Rockbox hier bei Radio Mixtape. Pünktlich geht's los und jetzt viel Spaß weiterhin mit Stefan Kaiser.
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Da haben wir gerade noch drüber gesprochen, über die Musik von ABBA. Waterloo, Atze Schröder hat uns ja erzählt, dass er die Musik so liebt, weil seine Mama die Musik von ABBA immer beim Bügeln gehört hat. Sehr schön. Wenn er auch uns gerade bei Hausarbeit, Bügeln oder sowas zuhört, viel Spaß dabei mit der Musik von Mixtape. Geht das dann nochmal so gut runter oder etwa nicht? Stefan Kaiser hier. Ich hab gut reden. Hier ist Purple Rain mit Prince.

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1: Und hier nochmal in Erinnerung an die großartige Dolly Parton, die gestern mit 80 Jahren verstorben ist, zusammen mit Kenny Rogers. Die beiden können jetzt im Himmel weiter musizieren. Islands in the Stream.
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0: Unsere Gartenrebellin Katrin Iskan, die geht ja mit ihrem Comedy-Programm Gärtnern ohne viel Geschiss auch auf große Live-Tour. Und wer die Bestseller-Autorin noch nicht kennen sollte, sie ist herrlich verrückt und räumt mal eben kurz mit jedem Gartenmythos auf. 5. September könnt ihr sie live sehen im Burgtheater Dienstlaken, gefolgt dann von Münster, Hamm und Düsseldorf. Schnappt euch eure Tickets und vor allen Dingen schnappt euch eure To-Do-Liste. Katrin sagt uns jetzt, was da draufstehen muss.
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2: Ja, jetzt ist natürlich die Zeit, schon an einen blühenden Frühling zu denken. Jetzt, letzte Augustwoche, fangen die Gartencenter an und die Gärtnereien, die Blumenzwiebeln auszupacken. Und ich kann nur eins sagen, Leute, ab geht's. Hamstern, hamstern, hamstern, denn die schönsten Sorten sind sonst ziemlich schnell vergriffen. Und einpflanzen tun wir das Ganze ja natürlich erst so ab Anfang Oktober. Und daher erstmal alles sichern, bevor da der andere kommt und ihr nachher nichts mehr habt. Und dann am besten dunkel und trocken lagern. Und wer jetzt nicht weiß, wohin mit dem ganzen Zeug, der schiebt das Ganze einfach. Und das Ehebett, kann ich nur sagen, das funktioniert wunderbar. Schlaft ihr eben ein paar Wochen wie Prinzessin auf der Zwiebel. Und dann werden wir nach und nach gemeinsam im Oktober unsere Blumenzwiebeln einsetzen.
3: Welches ist die begehrteste Zwiebel jetzt?
2: Also bestimmte Tulpensorten sind ziemlich schnell vergriffen. Alliums sind ja ganz groß im Kommen, seitdem ich sie ja pushe, muss ich sagen. Sind ja Bienenmagneten, da gibt es mittlerweile wunderschöne Sorten. Und ich bin großer Fan auch von Krokussen, von Kroketten. Da können nicht genug im Garten sein, gerade im Frühling, wenn der Winter kalt war. Die Bienen brauchen unbedingt diesen Nektar.
3: Also hamstern, hamstern, hamstern, macht nichts, wenn auch noch ein bisschen Toilettenpapier und Nudeln dabei sind.
2: Alles ist möglich.
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0: Springsteen, Dancing in the Dark, gleich die 70er mit Gilbert O'Sullivan und Claire. Und guck mal, wer schon da ist, meine liebe Kollegin Claudia Löhr. Die übernimmt gleich hier den Laden ab 12. Hallo Claudia.
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2: Hallo Stefan, grüß dich.
0: Du nimmst uns gleich mit aufs stille Örtchen, habe ich mir sagen lassen. Sehr interessant.
2: Kann man so sagen. Also heute ist der Tag des Toilettenpapiers. Das kann man natürlich ignorieren, aber auf der anderen Seite, jeder von uns nutzt es ja täglich, also kann man auch mal drüber sprechen. Mhm. Und wir sind mal losgegangen und haben euch gefragt, was ist wichtig bei einem guten Klopapier? Worauf kommt es an?
0: Okay.
2: Und ehrlich gesagt, ich hätte nicht gedacht, dass eine Toilettenpapierumfrage so unterhaltsam sein kann. Hört ihr bei mir nächste Stunde.
0: Die wichtigste Rolle des Tages. Schöne Sendung, Claudia.
2: Ja, danke schön. Dir einen schönen Feierabend.
0: Danke dir.
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0: Wir haben sie für euch gleich. Die Hits für die Mittagspause. Claudia spielt für euch Styx und Madonna. Viel Spaß, einen schönen Tag noch, schönen Mittwoch. Mein Name ist Stefan Kaiser. Aktuelle News, 12 ist es.
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2: Mit José Nachsiandi. Guten Tag. Die Debatte über ein Verbot von Social-Media-Angeboten für Kinder und Jugendliche läuft auch bei uns in Deutschland schon etwas länger. Heute kommen dazu ernüchternde Zahlen aus Australien. Dort gibt es das Verbot seit über einem halben Jahr und erste Studien dazu legen den Schluss nahe, das Verbot hat fast nichts gebracht. Marc Weiß mit den Einzelheiten.
3: Die Untersuchungsergebnisse stammen vom Betreiber der Kontroll-App für Eltern. Demnach nutzt in Australien jeder vierte der 13- bis 15-Jährigen weiterhin TikTok. Das ist nur gut 1 Prozentpunkt weniger als vor dem Verbot. Bei 10- bis 12-Jährigen lag die Nutzungsrate sogar nur 0,06 Prozentpunkte unter dem früheren Niveau. Auch Instagram und Snapchat werden nach einem anfänglichen Rückgang inzwischen von Kindern und Jugendlichen wieder vermehrt genutzt. Ganz offensichtlich funktionieren die Beschränkungen, die den Plattformen auferlegt wurden, nicht, heißt es von den Kontrolleuren. Minderjährige umgehen das Verbot demnach, indem sie zum Beispiel Fake-Accounts erstellen, ihr Alter falsch angeben, auf VPN-Dienste zugreifen oder Konten nutzen, die auf Ältere registriert sind. Es dürfte jetzt spannend werden, wie die australischen Behörden reagieren. Den Plattformbetreibern drohen Millionenstrafen. Auf Verlangen müssen die Unternehmen nachweisen, welche Maßnahmen sie ergreifen, um zu verhindern, dass sich unter 16-Jährige anmelden.
2: Und diese Themen sind jetzt am Mittag auch wichtig. Bundesfinanzminister Klingbeil will keine Extrasteuer auf zuckerfreie Getränke erheben. Das mache er nicht, das werde nicht kommen, erklärte er auf Instagram. Das ergebe keinen Sinn. Gestern war ein Papier aus seinem Ministerium bekannt geworden, in dem vorgeschlagen wird, neben Limonaden unter anderem auch Zero- und Light-Getränke stärker zu besteuern. Das große Feuer im Hohen Venn soll durch den Einsatz eines landwirtschaftlichen Geräts ausgelöst worden sein. Die belgische Staatsanwaltschaft ermittelt zumindest in dieser Richtung. Eine endgültige Ursache stehe aber noch nicht fest, heißt es. Der Naturschutzbund Deutschland in NRW kritisiert die Pläne zum Fluten der Tagebaulöcher Hambach und Garzweiler mit Wasser aus dem Rhein. Bei starkem Niedrigwasser, wie in diesem Sommer, würde eine Entnahme die Engpässe für die Schifffahrt verschärfen, heißt es vom Landesverband. Aus der Wirtschaft erreichen uns heute gute Nachrichten. Die Stimmung in der Exportwirtschaft hat sich laut Umfrage des IFO-Instituts deutlich verbessert. Die Erwartungen der Unternehmen stiegen im August auf 9,6 Punkte. Im Juli lagen sie noch bei minus 2,8 Punkten. Der Index sagt aus, wie optimistisch oder pessimistisch die Firmen in die Zukunft blicken. Der aktuelle Optimismus hat den höchsten Wert seit über 4 Jahren erreicht. Die Ausfuhren würden wieder Fahrt aufnehmen, heißt es von den Experten. Vor allem in andere EU-Länder. Die Exporte nach China würden dagegen weiter schwächeln.
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2: Heute dürfen wir in NRW mit viel Sonne und lockeren Wolken rechnen. Dazu wird es mit bis zu 27 Grad sommerlich warm. Am Nachmittag und am Abend können vor allem im Südwesten Schauer oder Gewitter entstehen. Starkregen und kräftige Windböen sind möglich. Morgen wird es noch wärmer mit bis zu 29 Grad. Gleichzeitig nimmt die Gewittergefahr deutlich zu. Am Freitag bleibt es dann wechselhaft mit Schauern und Gewittern. Örtlich kann es dabei auch kräftigen Starkregen geben.
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2: Mit diesem Staus A40 Venlo-Duisburg zwischen Niederdonk und Wachtendonk 5 Kilometer plus 21 Minuten. A40 Duisburg-Venlo zwischen Mörs und Kerken 8 Kilometer und 14 Minuten on top. Und die Autobahn 46 Düsseldorf-Wuppertal zwischen Wuppertal-Barmen und Oberbarmen 4 Kilometer plus 16 Minuten.
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4: Heute am internationalen Tag des Toilettenpapiers. Braucht die Welt das oder nicht? Ich habe keine Ahnung. Aber so ein kleiner Check mal eben, ob noch genügend vorhanden ist. Kann ja nicht schaden. Schönen Mittwoch euch. Hallo zusammen.

0: und Boat on the River. Einen schönen Mittwoch euch. Gleich habe ich Madonna für euch. Ja, bei der ist ja auch einiges los im Moment. Am Sonntag hat sie ihren Geburtstag gefeiert, den 68. auf Korfu in so einem winzigen Dorf. Gerade mal 180 Menschen wohnen da. Da hat sie mal direkt die ganze Taverne gemietet. Das kam auch nicht überall so besonders gut an. Und gestern sind ihre Zwillingsmädchen 14 geworden. Da hat sie auf Instagram auch wirklich außergewöhnlich viel persönliche Bilder und ganz viele Videos gepostet. Das kennt man normalerweise auch gar nicht von ihr. Stella und Esther, so voller Leben, Musik und Meinungen. Ich kann gar nicht glauben, dass ihr schon 14 seid. Papa, don't preach, jetzt hier für euch.
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0: Ganz entspannt durch diesen Mittwochmittag mit den Backstreet Boys. Claudia Löhrs hier, hallo zusammen. Wir packen ja immer noch sehr gerne die ganz großen Sommerhits hier in die Playlist für euch und wir schauen ja so gerne auch hinter die Kulissen. Thorsten und Steffi machen das, bitteschön.
1: 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Einer der größten Sommerhits handelt davon, dass der Sommer längst vorbei ist.
2: Es gibt Songs, die klingen sofort nach Sommer, Sonnenuntergang, Cabrio, Küstenstraße. The Boys of Summer von Don Henley auch. Das ist aber eher Etikettenschwindel.
3: Weil das ist gar kein Sommerhit. Also jedenfalls keiner im klassischen Sinne. Da geht's nicht um Urlaub, Flirts und Freibadpommes, sondern um Verlust, Erinnerung und dieses leicht bittere Gefühl, dass etwas unwiederbringlich vorbei ist.
4: It's about life looking back, yeah. It's about, you know, I have a thing about looking back. So here it is.
5: Nobody on the road, nobody on the beach.
2: Schon die erste Zeile sagt das im Grunde schon. Niemand auf der Straße, niemand am Strand. Der Sommer ist nicht hier, der ist schon weit weg.
3: Und das macht den Song so gut. Er klingt weit und warm und frei. Aber eigentlich ist das ein Lied über Nostalgie, über eine verlorene Liebe und über eine Jugend, die wohl auch nicht wiederkommt.
2: Geschrieben hat die Musik übrigens Mike Campbell, der Leadgitarrist von Tom Petty's Heartbreakers. Sein Chef lehnte die Nummer ab. Don Henley griff zu, ein Welthit. Und Petty konnte nur noch gratulieren.
6: You were really lucky with that one, weren't you?
3: Und dann ist da natürlich noch diese Zeile, über die sich Pop-Nerds bis heute freuen.
2: Out on the road today, I saw a Deadhead sticker on a Cadillac.
3: Ein Grateful Dead-Aufkleber auf einem Cadillac. Hippie-Ideale auf einem Luxusauto. Ein großartiges Bild für das Ende einer ganzen Ära.
2: Mehr 80er geht übrigens auch kaum. Ein Song, der gleichzeitig nach Freiheit klingt und nach dem schleichenden Ende derselben.
3: Also, einer der berühmtesten Sommerhits überhaupt handelt in Wahrheit davon, dass der Sommer rum ist, die Liebe weg und man selbst auch nicht mehr 22.
2: Fröhlich ist das nicht, großartig schon. Hier ist Don Henley mit The Boys of Summer auf Radio Mixtape.
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1: Und ich habe Fiction Factory jetzt für euch. Das ist auch so ein Song, der hat mich einfach. Wenn ich den höre, dann geht's mir gut. Schönen Mittwoch euch.

0: Joe Cocker, you are so beautiful. Einen schönen Mittwoch euch. Heute ist der 26. August. Heute ist der Tag, der internationale Tag sogar, des Toilettenpapiers. Na gut, es gibt ja jeden Tag irgendetwas, was gefeiert wird, aber wir haben uns gedacht, naja, also dieses Klopapier, das begleitet uns ja nun wirklich jeden Tag und zwar mehrmals. Also da kann man mal drüber sprechen. Ja, wir haben ein bisschen recherchiert, mal 134 Rollen sollen wir Deutschen durchschnittlich pro Jahr verbrauchen. Und deswegen stellen wir euch die Frage, worauf kommt es euch an bei diesem wichtigen Papier?
1: Manchmal ist es doch lustig, wenn da Bildchen drauf sind.
2: Soll weich sein, viellagig, mindestens 3, immer mehr ist umso besser.
1: Dass es nachhaltig ist, also dass es sowieso schon recycelt ist, weil es ist ja nur für den Abfall gedacht.
3: Kein Aroma, weil die schlecht sind, oft von den Produkten.
1: Zu Valentinstag gibt es dann da so ein paar Herzchen, das ist dann auch ganz lustig.
4: Also feuchtes Klopapier ist ganz wichtig eigentlich. Ich finde, es ist ein Muss, ist dann viel sauberer.
5: Muss bequem sein, gemütlich sein währenddessen, gute Wischleistung.
6: Man braucht kein Klopapier, bin ich der Meinung. Man kommt auch gut mit Wasser klar. In unserer Kultur machen wir das zum Beispiel mit Wasser sehr gerne.
7: Ich finde, man sollte einlagiges Klopapier abschaffen. Das sollte verboten gehören. Die Uni sollte ein bisschen mehr Geld in die Hand nehmen, um dreilagiges Klopapier zu kaufen.
0: So, haben wir noch mal ein bisschen fachgesimpelt am Internationalen Tag des Toilettenpapiers. Haben ein paar interessante Erkenntnisse gesammelt. Ich danke euch.

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0: Texas und Say What You Want. Euch eine wunderschöne Mittagspause an diesem Mittwoch. Und wir marschieren mal in die 70er mit den Rubels. Sugar Baby Love.
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0: Hallo zusammen, Claudia Löhr ist hier. Ich freue mich gleich auf die großartige Tina Turner und Private Dancer. Vorher gehen wir noch rüber zu den Nachrichten und Malte Albrecht und wir hören uns gleich wieder. Bis dahin.
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2: Mit Malte Albrecht, guten Tag. Die Empörung war groß gestern, als plötzlich Infos öffentlich wurden, dass auch Limonaden ohne Zucker besteuert werden sollen. Finanzminister Klingbeil hat jetzt klargestellt, so etwas ist nicht geplant. Thorsten Adolfs aus dem News-Team, was hat es mit der Aufregung um eine mögliche Zuckersteuer auf sich?
3: Ja, im Netz kursierte gestern plötzlich ein Arbeitspapier aus dem Finanzministerium, das für ordentlich Gesprächsstoff gesorgt hat. Darin stand der Vorschlag, neben klassischen Limonaden auch Zero-Getränke, Light-Produkte, bestimmte Biermischgetränke und sogar Haferdrinks zusätzlich zu besteuern. Die Idee dahinter, nicht nur Getränke mit echtem Zucker, sondern auch solche mit Süßungsmitteln sollten laut diesem Entwurf teurer werden. Dass das Ganze für Kopfschütteln gesorgt hat, ist verständlich, denn viele von uns greifen ja gerade deshalb zu solchen Produkten, um eben keinen Zucker zu sich zu nehmen.
2: Klingbeil hat auf Instagram geschrieben, eine Zuckersteuer auf Getränke ohne Zucker werde es nicht geben. Und er sei ziemlich sauer, dass darüber öffentlich diskutiert wurde.
3: Genau, er sagt, dass in Ministerien intern viel diskutiert und durchgespielt wird, um am Ende zu guten politischen Lösungen zu kommen. Und dieses Papier, das öffentlich wurde, sei nur ein Entwurf und keinesfalls ein beschlossenes Gesetz. Der SPD-Chef sagt es aber auch ganz deutlich, dass solche internen Vorüberlegungen nicht mit fertigen politischen Entscheidungen verwechselt werden sollten. Wenn jede dieser Überlegungen behandelt wird wie eine politische Entscheidung, dann werde es in seinem Ministerium in Zukunft schwieriger, offen darüber zu diskutieren, so Klingbeil.
2: Danke, Thorsten. Und das sind weitere Nachrichten heute Mittag. Nach dem Großbrand im Hohenfenn in Belgien gibt es erste Hinweise zur Ursache. Eine Landmaschine könnte das Feuer ausgelöst haben, teilte die Staatsanwaltschaft mit. Sachverständige prüfen diese Vermutung derzeit. Bis die endgültigen Gutachten vorliegen, werde es aber noch mehrere Monate dauern, heißt es. Deutsche Unternehmen geraten bei Cyberangriffen immer stärker ins Visier ausländischer Geheimdienste. Laut dem Digitalverband Bitkom konnte im zurückliegenden Jahr mehr als jede dritte betroffene Firma mindestens einen Angriff einem ausländischen Nachrichtendienst zuordnen. Genannt worden seien vor allem China und Russland, heißt es. Immer mehr Menschen in Deutschland wollen ihren Doktortitel machen. Laut dem Statistischen Bundesamt waren im vergangenen Jahr rund 216.000 Menschen in einem laufenden Promotionsverfahren. Das waren knapp 2% mehr als im Jahr davor. Die meisten promovieren in Medizin und Gesundheitswissenschaften. Das US-Raumfahrtunternehmen SpaceX will einen riesigen neuen Weltraumbahnhof bauen. Er soll für rund 100 Milliarden Dollar in Louisiana entstehen, teilte die Firma von Tech-Milliardär Elon Musk mit. Die Bauarbeiten sollen im kommenden Jahr starten. 2 Jahre später könnten dort erste Starship-Raketen abheben. Geplant sind tausende kommerzielle Flüge pro Jahr. Bisher hat SpaceX nur einen Startplatz in Texas. Das Unternehmen verfolgt nach eigenen Angaben langfristig das Ziel, mit wiederverwendbaren Raketen regelmäßige Flüge zum Mond und auch zum Mars möglich zu machen.
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2: Es ist sonnig bis wolkig und meistens trocken heute Nachmittag. In der Eifel sind ein paar Schauer dabei. Die Werte dazu: 25 Grad in Euskirchen und 26 Grad in Duisburg. Morgen erst Sonne und Wolken im Mix und später dann Schauer.
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2: Und hier dauert es mindestens 13 Minuten länger für euch. A4 Aachen-Köln zwischen Kreuz-Köln-West und Köln-Eifeltor. 5 Kilometer, 19 Minuten obendrauf. A40 Venlo-Duisburg zwischen Grenzübergang Strahlen und Wachtendonk 6 Kilometer 39 Minuten und A52 Roermond-Düsseldorf zwischen Kreuz Mönchengladbach und Kreuz Nersen 4 Kilometer 13 Minuten extra.
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0: Hallo zusammen. Heute in einer Woche fängt die Schule wieder an bei uns. Ganz viele Erstklässler werden dann ja auch eingeschult mit dicker Schultüte. Was war denn da bei euch damals eigentlich drin? Das fragen wir euch in dieser Stunde. Euch einen schönen Mittwoch. Hallo zusammen.

0: Eric Kamen, All by Myself. Schönen Mittwoch euch. So, von den Jungs von Oasis brodelt es aber.
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0: Da halten sich seit Wochen ja Gerüchte über neue Oasis-Konzerte im nächsten Jahr. Bestätigt ist da bisher noch nichts, aber es wird gemunkelt und spekuliert. Die Lizenzen sollen anscheinend schon vorliegen. Der Zeitplan soll auch schon stehen. Offenbar soll es in Manchester losgehen. Möglicherweise so im Mai oder Juni kommenden Jahres nach der Premier League-Saison. Also könnte sein, dass die

0: Termine morgen offiziell verkündet werden, am 27. August. Genau an dem Tag haben sie vor 2 Jahren nämlich ihre Wiedervereinigung verkündet. Das könnte natürlich so ein Anzeichen sein. Vielleicht wissen wir morgen mehr. Wonderwall und Oasis darf ich euch aber jetzt schon mal anbieten.
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0: Hallo zusammen, einen schönen Mittwoch euch, Claudia Löhrs hier. Boah, das ging jetzt aber wirklich schnell.
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0: Hi, hi, hi, die Sommerferien sind ja fast vorbei. Eine Woche noch, nächsten Mittwoch müssen die Kids hier bei uns in NRW wieder in die Schule. Das wird ja für einige das erste Mal Schule sein. Letztes Jahr wurden hier alleine in NRW 184.000 i-Dötzchen eingeschult. Und das ist natürlich ein besonderer Tag für alle, für die Kids natürlich, für die Eltern, für die Großeltern, Paten, Onkel, Patentante. Da fiebern natürlich alle mit. Und beim Thema Schultüte können wir auch alle mitreden. Wisst ihr noch, was da bei euch drin war und wie die aussah, diese Schultüte?
2: Stifte, Radiergummis, Schokolade. Und dann gab es tatsächlich Spielzeug.
3: Süßigkeiten, ein bisschen Spielzeug, Schulbedarf.
2: Diese Kreisel hatte ich früher drin.
4: Schreibutensilien, Block. Und ich glaube, ein Gutschein mit der Oma nach Fort Fun oder so.
5: Also ich weiß, dass bei mir Stifte drin waren. Und ein paar Süßigkeiten, mehr weiß ich auch nicht mehr.
6: Ich hatte ein Pferd drauf, so typisch Mädchen.
7: Ja, Transformers.
5: Weißt du, wie deine Schultüte aussieht?
8: Sag mal, Regenbogen.
0: Ich weiß gar nicht mehr so genau, was bei mir drin war. Ich weiß nur, meine Schultüte war rot, die von meinem Bruder war blau. Ich hatte ein lila Dirndl an, gelbe Klocks und der Ranzen war orange. Also war auf jeden Fall viel Farbe drin.
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1: Und mit Linda Ronstadt. Ich weiß noch, die Platte hat mein Papa damals mal aus den USA mitgebracht. Haben wir auch rauf und runter gehört. Schönen Mittwoch euch. Hallo.

0: Arctic Avenue. Es hat bis heute ein absoluter Liebling auf jeder gepflegten 80er Soul- oder Retro-Party. The Mazonettes. Hoffe, Sie haben den Erfolg damals genossen. Danach kam nämlich gar nichts mehr. Ganz im Gegensatz zu diesem Mann hier, Cat Stevens. Das ist einfach einer seiner allerschönsten Songs. Morning Has Broken. Schönen Mittwoch mit uns, Claudia Lösi. Hallo.
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1: Wenn ich heute so Songs wie True Faith oder Blue Monday von New Order höre, da bin ich sofort in Gedanken in meiner Stammdisco. 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Bundeswehrzeit in Norddeutschland. Ich fuhr, glaube ich, das einzige Bundeswehrgerät mit eingebautem Autoradio. Und aus dem dröhnte dieser Song von Heinz-Rudolf Kunze. Ja, Denver natürlich mit Crystal und mit Alexis, auch super, der Zickenkrieg im Rosenteich.
2: Alexis, Sie haben das Fass endgültig zum Überlaufen gebracht.
1: Das könnten Sie heute eigentlich auch gerne nochmal wiederholen, finde ich. Richtig schöne Erinnerungen.
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0: herrlich. Bella Italia. Flashback in den letzten Italienurlaub. Vielleicht ja noch gar nicht so lange her bei euch. Kleine musikalische Vollbremsung jetzt. Wir landen in den 60ern und zwar bei Elvis höchstpersönlich.
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0: Was wäre ein Nachmittag ohne die Bee Gees? Gleich für euch mit You Win Again. Vorher noch die 14 Uhr Nachrichten. Mein Name ist Claudia Löhr. Bis gleich.
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2: Mit Malte Albrecht, guten Tag.
3: Wir müssen raus aus diesem Klima der Verdrießlichkeit und des Verdrusses. Wir müssen gemeinsam diesen weit verbreiteten Missmut abschütteln, der unser Land seit langer Zeit lähmt.
2: Kanzler Merz war das eben nach dem Ende der Kabinettsklausur auf Schloss Neuhardenberg. Es ging dort für die Regierung darum, Aufbruchstimmung zu verbreiten und die Menschen dabei mitzunehmen, vor allem mit Blick auf die schwächelnde Wirtschaft. Thorsten Adolfs aus dem News-Team, was wurde dazu denn gesagt?
4: Ja, Merz hat gesagt, dass 3 Jahre voller Probleme hinter uns liegen und es jetzt endlich wieder aufwärts geht. Nach den Daten des Statistischen Bundesamtes hat das Bruttoinlandsprodukt im Frühjahr um 0,3% zugelegt. Das ist etwas mehr als gedacht. Und auch das IFO-Institut hat bestätigt, die Stimmung in den deutschen Betrieben ist am August noch mal besser geworden. Es gehe raus aus dem Tief und rein in eine neue Zuversicht, sagt der Kanzler. Auch Vizekanzler Klingbeil hat sich zur Zukunft der Wirtschaft geäußert. Er setzt auf die Wirkung des 500-Milliarden-Pakets.
5: Ohne diese Investitionsoffensive wären wir in einer Rezession. Das muss man so klar benennen. Jahrzehntelang wurde in unserem Land vieles kaputt gespart und das spüren wir alle im Alltag. Die Unpünktlichkeit der Bahn, kaputte Straßen, marode Schulen, der ideologische Sparkurs der letzten Jahrzehnte ist uns teuer zu stehen gekommen. Und wir als Regierung beenden mit unseren Investitionen diese zukunftsfeindliche Politik.
4: Auch KI soll in Zukunft eine große Rolle spielen. Merz sieht darin einen echten Motor für unser Land, egal ob in der Industrie, im Handwerk oder in der Medizin. Die Technologie biete ungeahnte Chancen, so Merz, um moderner und erfolgreicher zu werden.
2: Danke, Thorsten. Und jetzt weitere Nachrichten. Nach massiven Überschwemmungen in Nepal werden hunderte Touristen vermisst. Nach vorläufigem Stand gäbe es von 384 Touristen kein Lebenszeichen, teilte die nepalesische Tourismusbehörde mit. Die meisten von ihnen seien Ausländer. Auf Videoaufnahmen sind Wassermassen zu sehen, die Häuser mit sich reißen und Gebäude, die im Schlamm versunken sind. Volkswagen will angesichts des Spardrucks auch im Management sparen. Konzernchef Blume kündigte bei einer Betriebsversammlung in Emden an, ein Viertel der Führungsstellen abzubauen. Mit Blick auf den drohenden Jobabbau insgesamt sagte er, dass es in einem nächsten Schritt vor allem um die Kosten außerhalb der direkten Fahrzeugproduktion gehe, also um Konzernstellen, zentrale Funktionen, Entwicklung und Vertrieb. Der Chef des US-Geheimdienstes CIA, Radcliffe, hat bei seinem Besuch in Moskau Kontakte zu russischen Geheimdiensten gehabt. Das bestätigte Kreml-Sprecher Peskow. Ein Treffen mit Präsident Putin habe es nicht gegeben. Peskow nannte die Gespräche eine positive Entwicklung, machte zu den genauen Inhalten aber keine Angaben. Am Frankfurter Flughafen ist ein Mitarbeiter nach einer Infektion an Malaria gestorben. Auch 6 weitere Mitarbeiter sind erkrankt, sagte ein Fraport-Sprecher. Sie sind in ärztlicher Behandlung. Die erste Ansteckung ist demnach schon Mitte Juli gewesen. Ursache sollen importierte Mücken sein, heißt, die Mücken sind wohl im Flugzeug oder Gepäck mitgeflogen. Es seien dann Fallen am Flughafen aufgestellt und auch Mücken eingefangen worden. Die werden jetzt im Labor untersucht.
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2: Sonne und Wolken gibt es heute Nachmittag. In der Eifel sind Schauer unterwegs, sonst bleibt es aber trocken. In Warendorf bis 22 Grad und in Monheim bis 25 Grad. Morgen wird es noch wärmer, dann sind bis 30 Grad drin.
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2: Und das sind die 3 längsten Staus im Moment. A4 Aachen-Köln zwischen Kreuz Köln-West und Köln-Eifeltor. 5 Kilometer, 33 Minuten Zeitverlust. A40 Venlo-Duisburg zwischen Grenzübergang Strahlen und Wachtendonk. 6 Kilometer, 35 Minuten länger. Und A40 Duisburg-Essen zwischen Essen-Frohnhausen und Dreieck Essen-Ost. 5 Kilometer, 18 Minuten verliert ihr da.
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0: Und wir starten mit den Bee Gees in diesem Nachmittag. Hallo zusammen.

0: Was ein genialer Song, so gerne gehört in den 70ern. Substitute und Cloud. Wir gehen in die 60er. Ich habe Ray Charles jetzt für euch. Georgia on My Mind. Ich weiß nicht, ob ihr die Geschichte zu dem Song kennt. Er hat es ja seinem Chauffeur zu verdanken, dass er den Hit überhaupt gelandet hat damals in den 60ern. Die beiden saßen zusammen im Auto und Ray hörte den Song im Radio und hatte den im Ohr. Und er summte den wirklich tagelang ununterbrochen, bis sein Chauffeur irgendwann mal sagte, hör mal Junge, nimm diesen Song endlich auf, damit ich meine Ruhe habe. Und genau so ist es passiert. Ray ging ins Studio und landete seinen ersten Nummer-1-Hit in den USA, damals 1960. Georgia on My Mind jetzt für euch.
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0: Hallo an diesem Mittwochnachmittag. Und wir feiern heute Geburtstag.
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0: Wir feiern heute 70 Jahre Bravo. Am 26. August 1956 kam die erste Ausgabe raus. Damals auf dem Cover Marilyn Monroe. 50 Pfennig hat das Ding damals gekostet, mit einer Auflage von gerade mal 30.000 Exemplaren. Ja, und wer hat sie nicht gelesen damals, ne? Also zumindest heimlich auf dem Klo, ne, damit sie Eltern nicht gesehen haben. Und Dr. Sommer, ohne den ging ja gar nichts, ne? Der hat uns ja auch alle mehr oder weniger aufgeklärt. Selena Gomez ist übrigens Covergirl Nummer 1 bislang in der Bravo. Die war 70 Mal ganz vorne drauf. Natürlich besonders in der Zeit, als sie mit Justin Bieber zusammen war. Es war halt für die Stars damals auch sehr wichtig, auf so einem Cover zu landen. Es gab ja noch kein Social Media, ne? Und Bravo hatte sie halt auch alle. Da waren die Beatles, es waren Nena, es waren Backstreet Boys, Britney Spears. Wer bei den Jugendlichen angesagt war, der landete halt früher oder später in der Bravo oder auch an der Kinderzimmerwand. Dieser Song hier war im Sommer 1970 ein absoluter Mega-Hit. Der hat es in den Bravo-Charts auf Platz 1 geschafft. Mango Jerry in the Summertime.
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1: Und wir machen hier weiter mit den Holies. Einen schönen Nachmittag mit uns. Hallo.

0: Eddy Grant.
1: Give me hope, Joanna. Patti Smith spiele ich euch jetzt gleich mit Because the Night. Und da gibt es eine sehr süße Verbindung zu Bruce Springsteen, ich weiß nicht, ob ihr den kennt. Der stand damals im Studio und sollte diesen Song eigentlich aufnehmen. War ein bisschen lustlos unterwegs. Nebenan produzierte Patti Smith dann. Beide hatten den gleichen Toningenieur. Und irgendwann sagte der, weißt du was, Bruce, das hat der Song nicht verdient. Ich gebe ihn der Lady nebenan. Ich glaube, die hat da nämlich Bock drauf. So, dann hat Patti Smith diesen Song gesungen und Bruce war im Nachhinein wirklich begeistert davon, was sie daraus gemacht hat. Hat den dann selber auch häufig noch auf der Bühne gesungen, wenn er unterwegs war. Und ab und zu sogar Patti auf die Bühne geholt, wenn sie auch da war. Dann das natürlich das ganz große Kino. Hier jetzt für euch Patti Smith.

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1: Damals dachte ich, ich wäre super, super cool. Wenn ich Fame höre, dann tanze ich direkt, bin sehr happy und freue mich, dass ich diesen Song überhaupt in meinem Leben habe. Ganz, ganz viele Titel erinnern mich dann an meine Familienzeit von damals, als wir alle noch zu Hause gewohnt haben. Und da freue ich mich dann doll. Flashdance, der Film.
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1: Hauptsache, es ist funky und dann habe ich auch wirklich genau wieder die Bilder im Kopf von damals.
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0: Eieiei, da geht was. Robbie Williams liefert ab. Let me entertain you. Zum Runterkommen jetzt ein bisschen was Ruhigeres.
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0: Hier ist Lionel Richie, Say You, Say Me. Schönen Mittwoch euch, Claudia Lewis hier. Hallo.

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7: Hallo, Claudia Löhr ist hier. Guck mal, die Jackson 5 gleich bei mir in der Sendung mit ABC. Und die Eurythmics und dazu auch noch die Beach Boys. Also so kommen wir doch gut durch den Nachmittag. Bis gleich.
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8: Mit Malte Albrecht, guten Tag. In Nepal hat es eine heftige Naturkatastrophe gegeben. Dort werden nach einer Sturzflut viele Menschen vermisst, darunter nach Behördenangaben 384 Touristen. Thorsten Adolfs aus dem News-Team, uns erreichen von dort schlimme Bilder.
9: Ja, in Videos, die auf der Plattform X veröffentlicht wurden, ist zu sehen, wie sich die Wasserschlamm- und Geröllmassen ihren Weg mit hoher Geschwindigkeit aus dem Gebirge runter ins Tal bahnen. Man muss sich das so vorstellen, es gibt dort im Grenzgebiet zwischen Nepal und China eine schmale Schlucht und viele Häuser, Brücken und sogar ein Staudamm, die in dem Tal waren, die sind einfach von den Geröllmassen unter tosendem Lärm mitgerissen worden. Du hast es gesagt, auch hunderte Ausländer werden nach den massiven Überschwemmungen vermisst. Darunter sollen Touristen aus Deutschland, den USA und Spanien sein. Das ganze Ausmaß der Katastrophe sei aber noch unklar, sagte ein Polizeisprecher. Die Armee hat Hubschrauber und Rettungstrupps in die Katastrophenregion geschickt. Das Gebiet ist schwer zu erreichen, weil auch viele Hauptstraßen zerstört wurden. Ein Augenzeuge spricht von einer absolut entsetzlichen Situation. So eine Zerstörung wie dort habe er vorher noch nie gesehen. Was die Sturzflut ausgelöst hat, ist noch nicht ganz klar. Es heißt, der Bruch eines Gletschersees könnte dazu geführt haben, dass die Flutwellen in die Tiefe stürzten.
8: Thorsten, danke dir. Und jetzt weitere wichtige Nachrichten im Überblick. Die Bundesregierung hat sich auf ihrer Kabinettsklausur nicht nur mit der wirtschaftlichen Entwicklung, sondern auch mit dem Thema Hitzeschutz beschäftigt. Beschlossen wurde aber, wie angekündigt, nichts. Bundeskanzler Merz sagte, dass es schon jetzt viele Programme gebe und den Ländern über das Sondervermögen auch Geld dafür zur Verfügung stehe. Er kündigte aber an, auf Bundesebene möglicherweise nochmal nachzuschärfen. Drohnenvorfälle haben deutsche Flughäfen im vergangenen Jahr rund 160 Millionen Euro gekostet. Davon geht der Luftverkehrsverband BDL aus. Präsident Redelix sagte der FAZ, allein durch Betriebsunterbrechungen seien 60 Millionen Euro Schaden entstanden. Er fordert nun mehr Tempo beim Drohnenschutz, auch an kleineren Flughäfen. Der Naturschutzbund Deutschland in NRW kritisiert die Pläne zum Fluten der Tagebaulöcher Hambach und Garzweiler mit Wasser aus dem Rhein. Bei starkem Niedrigwasser wie in diesem Sommer würde eine Entnahme die Engpässe für die Schifffahrt verschärfen, heißt es vom Landesverband. Wer bei einer Kontrolle den Führerschein vorzeigen muss, kann das künftig auch auf dem Smartphone tun. Denn noch in diesem Jahr soll es den Führerschein auch in digitaler Form geben. Das kündigte der Präsident des Kraftfahrtbundesamtes DAM an. Der Fachzeitschrift Auto, Motor und Sport sagte er, die Entwicklung sei in der finalen Phase. Angezeigt werden soll der digitale Führerschein künftig in der Kfz-App des Kraftfahrtbundesamtes. Die App ist laut DAM inzwischen auf mehr als 2 Millionen Smartphones installiert. Bisher lässt sich dort schon der Fahrzeugschein digital abrufen.
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8: Es ist sonnig bis wolkig und meistens trocken heute Nachmittag. In der Eifel sind ein paar Schauer dabei. Die Werte dazu: 25 Grad in Euskirchen und 26 Grad in Duisburg. Morgen erst Sonne und Wolken im Mix und später dann Schauer.
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8: Und das sind die Meldungen ab 12 Minuten Zeitverlust. A4 Aachen-Köln zwischen Kreuz Köln-West und Köln-Eiffeltor. 4 Kilometer Stau, 13 Minuten obendrauf. A40 Venlo-Duisburg zwischen Grenzübergang Strahlen und Wachtendonk, 6 Kilometer, hier dauert es 25 Minuten länger. Und A45 Haken-Dortmund zwischen Kreuzhaken und Westhofener Kreuz, 6 Kilometer, 12 Minuten.
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7: Und wir starten mit dem sehr, sehr frühen 70er hier. Das sind die Jackson 5. Schönen Mittwoch euch.

Eurythmics, The Miracle of Love. Da dürfen wir wohl bald neue Musik erwarten. Dave Stewart, das ist ja ein Teil von Eurythmics, der hat es auf Instagram angekündigt jetzt. Er hat fleißig an neuen Songs gearbeitet und am 18. September soll das neue Album dann rauskommen. Da sind wir gespannt. Hier sind die Beach Boys für euch.

0: Doobie Brothers, What a Fool Believes. Einen schönen Mittwoch euch. Heute Abend gibt es hier bei Radio Mixtape eine neue Ausgabe von Atzes Rockbox. Ist das sowieso ein cooler Name, finde ich, für eine Radiosendung. Passt einfach und ist griffig, ne?
1: Ja, ist nicht von mir, ist von Jürgen Bangert, aber ich war sofort einverstanden. The Rockbox, das sollte auch auf meinem Sarg stehen. Also der lässt sich universell verwenden und ich finde ihn absolut gelungen.
0: Ah, haben wir das schon mal geklärt. Was ist denn heute drin in der Box, Atze?
1: Ach, für die Liebenden habe ich drin von Patti Smith, Because the Night Belongs to Lovers. Aerosmith ist heute dabei, Sweet Emotions. Mhm. Dann haben wir mal wieder, damit wir alles richtig stellen hier, Manfred Mann's Earth Band, Don't Kill It, Carol, Feels Like the First Time von Foreigner und. Ein Gänsehautmoment jagt den nächsten. Ich verspreche euch, Atzes Rockbox heute wirklich prall gefüllt wie ein Cordon Bleu.
0: Ein schöner Vergleich, das Cordon Bleu. Hör mal, ich habe gehört, du hast heute ABBA bei dir in der Sendung, ist das richtig?
1: Ich würdige das Werk von ABBA, weil das hat meine Mutter immer beim Bügeln gehört. Ich selber habe es gerne Nummer härter.
0: Davon können wir uns heute Abend sicherlich überzeugen, ne?
1: Atzes Rockbox, wer nicht dabei war, wird es bereuen. This Evening belongs to lovers und vor allen Dingen von 18 bis 19 Uhr. Ich freue mich auf euch.
0: Jawohl, wir auch, Atze Schröder, heute Abend ab 18 Uhr. Viel Spaß und das hier ist Rock'n'Roll aus den 70ern.
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1: Hallo zusammen. Boah, den habe ich hier aber auch damals echt in Dauerschleife gehört. Genial. Dreadlock Holidays und 10cc.

Living on Prayer, Bon Jovi. Was hat der eine Energie, der Kerl? Musste trotzdem im Juli sein Konzert in New York absagen im Madison Square Garden. Ah, ärgerlich. Nach 90 Minuten Nasennebenhöhlenentzündung, da ging es ihm gar nicht gut. Im Moment erholt er sich. Im September geht es dann in Europa weiter, in Schottland, in Irland und in London. Hoffen wir, dass er fit bleibt. The Mamas und the Papas jetzt für euch. California Dreaming. Schönen Mittwoch euch. Hallo.

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0: Eieiei.
1: Herzschmerz in den 70ern. Da musste einfach dieser Song her. Da konnte man sich so richtig schön drin suhlen. Harry Nilsson, Without You. Entspannten Mittwochmittag mit uns. Das hier ist Edwin Collins, A Girl Like You.
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0: schönen Mittwochnachmittag euch. Moviestar und Harpo gleich bei mir ab 16 Uhr. So nämlich. Vorher noch rüber zu Malte in die Nachrichten. Der bringt euch auf den neuesten Stand der Dinge.
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2: Mit Malta Albrecht, guten Tag. Die Lage auf dem Bau bleibt insgesamt schwierig und das bremst das gesamte Wirtschaftswachstum in Deutschland. Zu diesem Ergebnis kommt eine neue Studie Thorsten Adolfs aus dem News-Team.
3: Genau, die Experten des Pestel-Instituts, die die Studie gemacht haben, schlagen Alarm, weil in den letzten beiden Jahren deutlich weniger gebaut wurde als früher. Nicht nur die Wirtschaft ist dadurch ins Stocken geraten, sagen sie, sondern dadurch würden bundesweit auch über 1 Million Wohnungen fehlen. Das merkt man besonders in Ballungsgebieten. Wenn man dort einen tollen neuen Job findet, aber keinen bezahlbaren Wohnraum bekommt, dann könne man den Job oft gar nicht erst antreten, heißt es in der Studie. Und das führe dann dazu, dass Arbeitsplätze unbesetzt bleiben, was am Ende der Wirtschaft schade.
2: Gibt es trotz der düsteren Prognose für dieses Jahr denn Hoffnung auf Besserung?
3: Ja, die gibt es. Die Baubranche rechnet für dieses Jahr zwar mit einem weiteren Rückgang bei den Neubauten. Das Statistische Bundesamt meldet aber immerhin ein Plus bei den Baugenehmigungen in den ersten 6 Monaten. Für eine schnelle Trendwende fordert der Baustofffachhandel einfachere Lösungen. So könnten neue Standards wie der Gebäudetyp E das Bauen unbürokratischer machen, heißt es. Bei solchen Häusern würde der Fokus auf das Wesentliche gelegt. Es wird nur das gebaut, was für Sicherheit, Brandschutz, die Standsicherheit von Gebäuden und den Umweltschutz absolut notwendig ist. So könnten dann zum Beispiel kleinere Mehrfamilienhäuser in Zukunft ohne langwierige Genehmigungsverfahren entstehen. Das wäre ein wichtiger Schritt, um endlich wieder mehr Wohnraum zu schaffen, heißt es aus der Branche.
2: Dankeschön, Thorsten. Und damit zu weiteren Nachrichten. Nach schweren Überschwemmungen in Nepal werden rund 380 Touristen vermisst. Nach Angaben der Behörden sind die meisten von ihnen Ausländer. Unter ihnen sollen auch Reisende aus Deutschland, den USA und Spanien sein. Mindestens 22 Menschen kamen ums Leben. Das genaue Ausmaß der Katastrophe ist aber noch unklar. Die Kabinettsklausur der Bundesregierung ist zu Ende. Jetzt gibt es scharfe Kritik. Nach 2 Tagen intensivem Austausch gäbe es keine konkreten Ergebnisse, sondern nur blinden Optimismus, sagte Linken-Fraktionschefin Reicheneck. Auch beim Klimaschutz sei nichts beschlossen worden. Dabei habe auch dieser Sommer wieder gezeigt, wie dringend gehandelt werden müsse. Die Spritpreise in Deutschland sind leicht gesunken. Laut einer aktuellen Auswertung des ADAC kostet ein Liter Super E10 im Schnitt derzeit 2,15 Euro und damit 0,7 Cent weniger als in der vergangenen Woche. Diesel kostet 2,24 Euro und ist damit nur 0,5 Cent günstiger. Der ADAC sagt, der Preisrückgang falle angesichts gesunkener Rohölpreise und eines stärkeren Euros zu gering aus. Der britische Prinz Harry und seine Frau Meghan sind offenbar schon zurück in Großbritannien. Sie seien am Mittag in Birmingham gelandet, berichten mehrere Medien. Eine Bestätigung dafür gibt es bisher nicht. Erst vor wenigen Tagen war bekannt geworden, dass die beiden mit ihren Kindern wieder in Großbritannien leben wollen. Wo genau, ist offen, dem Vernehmen nach irgendwo außerhalb von London. Harry und Meghan hatten sich 2020 vom Königshaus losgesagt und waren nach Kalifornien gezogen. In den letzten Monaten hatten sich aber Harry und König Charles wieder angenähert.
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2: Sonne und Wolken gibt es heute Nachmittag. In der Eifel sind Schauer unterwegs, sonst bleibt es aber trocken. In Warendorf bis 22 Grad und in Monheim bis 25 Grad. Morgen wird es noch wärmer, dann sind bis 30 Grad drin.
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2: Und das sind die längeren Staus. A1 Münster-Dortmund zwischen Kamener Kreuz und Unna 7 Kilometer, 16 Minuten dauert's da. A44 Kassel-Dortmund zwischen Kreuzwerl und Kreuz-Dortmund-Unna 4 Kilometer, 14 Minuten. Und A555 Bonn-Köln zwischen Köln-Godorf und Kreuz-Köln-Süd haben wir 3 Kilometer Stau mit 15 Minuten Zeitverlust.
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0: Sagte ich schon mal, dass ich diesen Song hier großartig finde? Moviestar und Harpo, einen schönen Mittwochnachmittag mit uns. Hallo.
4: Hallo.

0: White Wedding. Ist ja logischerweise auch ein Song, der ganz gerne schon mal auf Hochzeiten gespielt wird, ne? So Eröffnungstanz oder was ist der Klassiker? Billy Idol amüsiert sich da bis heute köstlich drüber, denn der Text trieft ja eigentlich vor Zynismus, sagt er. Die Ehe wird darin quasi mit einer arrangierten Zwangshochzeit verglichen. Er warnt Hochzeitswillige, also eigentlich vorher immer, lasst es einfach. Vielleicht auch mal ganz gut, wenn man nicht ganz so textsicher ist. Alpha Will habe ich jetzt für euch, der singt übers ewige Jungbleiben. Hier sind sie mit dem Song aus 1984, Forever Young.
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0: Queen, The Show Must Go On. Tja, ihr habt es mitbekommen, gestern Abend kam die traurige Nachricht, dass Dolly Parton gestorben ist mit 80 Jahren. Die Queen of Country Music. Sie war ein ganz besonderer Mensch, sehr sympathisch, sehr beliebt, nicht nur in den USA. Sie war eine ja auch selbstironische Frau und in jeder Hinsicht besonders.
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2: Dolly Parton schrieb zwei der größten Songs aller Zeiten am selben Tag.
3: Einmal einen Hit haben, davon träumen wohl die meisten Musiker und nur die allerwenigsten schaffen es auch. Gleich zwei davon an einem einzigen Tag zu schreiben, das können wohl nur Legenden.
4: Der amerikanische Country-Superstar Dolly Parton ist wohl genau das. Aber es muss trotzdem ein ganz besonderer Tag gewesen sein, im Jahr 1972, als sie mit Jolene und I Will Always Love You gleich zwei der größten Songs der Musikgeschichte geschrieben hat.
3: Love You war allerdings gar keine romantische Liebeserklärung, sondern eine Art Abschiedsbrief an ihren Manager, von dem sie sich kurz zuvor getrennt hatte.
4: Es war ihre Art zu sagen, ich gehe jetzt meinen eigenen Weg, aber ich werde dich immer lieben.
5: Ja, lass uns Freunde bleiben und so, beruflich nur.
4: Ganz anders war das dann 20 Jahre später, als Whitney Houston den Song für ihren Film Bodyguard aufnahm. Seitdem gilt das Stück als eine der emotionalsten Liebeserklärungen überhaupt.
3: Dolly Parton hat an einem Tag gleich zweimal Musikgeschichte geschrieben und hier kommt sie.
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1: Hallo zusammen. Oh, gleich habe ich Pink Floyd für euch und Money. Das hier sind Spandau Ballet und Gold. Habt einen schönen Mittwochnachmittag. Hallo.

0: 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Das kann man noch mal Musik nennen, ne? Pink Floyd und Money. Einen schönen Mittwoch mit uns. Also Elvis Eifel, wenn bei dem irgendwas nicht funktioniert, dann ist es ja der Promi-Bonus, ne? Macht keinen Sinn. Also wenn er sich zu erkennen gibt, dann wird eigentlich alles noch viel schlimmer für ihn. Vielleicht nennt man es einfach Karma, ne?
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2: König. Ja, Eifel, schönen guten Tag. Frau König.
3: Ja.
2: Sie sind doch eine von den Politessen, die mich schon des Öfteren mal wegen Falschparken aufgeschrieben hat.
3: Mit wem spreche ich da?
2: Eifel ist mein Name.
3: Herr Eifel.
2: Ja. Es geht mir ums Parkverbot in der Bahnhofstraße.
3: Ich gebe keine Auskunft am Telefon.
2: Ich wollte mich jetzt vorher melden, damit ich nicht morgen wieder ein Knöllchen kriege. Ich muss morgen zwischen 1 und 2 da parken.
3: Schön, machen Sie das.
2: Wann machen Sie denn Mittag?
3: Das sage ich Ihnen nicht.
2: Das wäre aber schön, damit ich nämlich jetzt da morgen mir nicht wieder eine Knolle einfange.
3: So, können Sie mit rechnen, dass wir einen kriegen.
2: Ja, nur ich rufe ja jetzt vorher an.
3: Ja, und?
2: Und bitte ja praktisch um Erlaubnis.
3: Nein, Sie können ruhig parken. Sie werden auch eine Knolle kriegen. Da glauben Sie doch wohl dran, ne?
2: Nein, es geht mir jetzt einfach darum. Wenn ich jetzt weiß, ihr macht von 1 bis 2 Mittag, dann kann ich ruhigen Gewissens da parken.
3: Mit Sicherheit nicht.
2: Jetzt habe ich da morgen einen Termin.
3: Ja, das ist mir doch egal. Von mir aus können Sie 3 Termine haben. Das interessiert mich doch nicht.
2: Dass wir uns jetzt einigen, ich parke morgen ein einziges Mal noch da.
3: Nein, Herr Eifel.
2: Ja. Ich sag mal, wenn ich nach 2 noch da stehe, können Sie mich ruhig aufschreiben.
3: Nein, ich werde Sie immer aufschreiben, Herr Eifel.
2: Was haben Sie denn gegen mich?
3: Ich habe gar nichts gegen Sie.
2: Also ich stehe da morgen.
3: Nein, dann treffen wir uns da, Herr Eifel. Was halten Sie davon?
2: Ach so, Sie wollen mir auflauern.
3: Ja, genau.
2: Aber das ist
3: ja
2: jetzt schon ein bisschen hinterlistig, ne?
3: Nee, das finde ich gut.
2: Jetzt steht ihr da wahrscheinlich morgen mit 3 Politessen und wartet drauf, dass der Eifel da parkt.
3: Aber das ist eine gute Idee. Ich werde noch ein paar Kollegen einladen, dann werden wir uns da hinstellen. Dann warten wir auf Sie, ja? Dann können wir ja Kaffee trinken. Was halten Sie davon?
2: Gut, dann machen wir es so. Ich parke da, Sie kommen mit Ihren Kolleginnen und anschließend gehen wir eine Tasse Kaffee trinken.
3: Und die geben Sie aber auch aus, ja?
2: Die gebe ich aus.
3: Ehrlich jetzt?
2: Aber nur, wenn ich kein Knöllchen kriege.
3: Das überlege ich mir dann noch.
2: Ich komme dann vorgefahren, ja, und dann steige ich aus und dann winke ich einmal und sage, hallo, ich bin der Elvis Eifel aus dem Radio, das ist mein Auto.
3: Ja, gut.
2: Na, und dann lassen Sie das in Ruhe.
3: Okay, ja, mache ich das gut. Ne?
4: Elvis Eifel gekriegt.
3: Ja, die lachen sich alle tot jetzt über mich hier, Herr Eifel.
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0: ist Oliver.
1: Hallo, ich bin Oliver.
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1: Desire List mit Voyage, Voyage. Wir waren da mit Smells Like Teen Spirit. Aber mit Dancing Queen. Ich habe als Kind in den 80ern die Schwarzwaldklinik und die Wicherts von neben angeschaut.
2: Weißt du, wie viele Ärzte Schwestern geheiratet haben?
1: Ein Colt für alle Fälle. Neonfarbene Klamotten. Hab ich in den 90ern ja total geliebt. Und ja, ich muss es gestehen, ich mag's auch heute noch sehr, sehr farbenfroh.
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9: Hallo zusammen, Claudia Löhr ist hier. Sehr stark, eine 80er gleich ab 17 Uhr. Duran Duran und Wild Boys. Kommt gut in den Feierabend. Jetzt erstmal rüber zu den Nachrichten.
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11: Mit Malte Albrecht, guten Tag. Deutsche Unternehmen haben es in letzter Zeit immer häufiger mit Angriffen ausländischer Geheimdienste zu tun. Der Branchenverband Bitkom meldet, dass die Zahl der Spionage- und Sabotageangriffe weiter gestiegen ist. Mehr zum Thema von Thorsten Adolfs.
12: Immer mehr Firmen berichten, dass sie gezielt von ausländischen Geheimdiensten ins Visier genommen werden. Der IT-Verband hat für seinen neuen Bericht etwa 1000 Entscheider befragt und festgestellt, dass sich über ein Drittel der betroffenen Unternehmen sicher ist, dass staatliche Akteure dahinter stecken. Die meisten Angriffe kommen demnach aus China oder Russland. Gleichzeitig gehen Angriffe durch kriminelle Banden etwas zurück, auch wenn sie insgesamt immer noch den größten Teil ausmachen. Viele Firmen gaben an, dass es heute schwerer zu erkennen sei, ob sie wirklich Opfer eines gezielten Angriffs geworden sind oder nicht. Der Anteil der Entscheider, die nur vermuten können, dass ihr Unternehmen betroffen war, ist deutlich gestiegen. Der Verfassungsschutz warnt schon länger vor der Gefahr solcher Angriffe. Wer im IT-Bereich arbeitet oder Verantwortung trägt, sollte die Sicherheitsvorkehrungen unbedingt nochmal auf den Prüfstand stellen, heißt es. Eine gute Nachricht gibt es aber, und zwar bei der Summe der entstandenen Schäden. Sie ist mit mindestens 211 Milliarden Euro dieses Mal niedriger ausgefallen als in den vergangenen Jahren.
11: Und jetzt weitere Nachrichten im Überblick. In einem wichtigen Prozess um die Gefahren von Social Media für Kinder und Jugendliche gibt es einen Milliardenvergleich. Darauf haben sich der Internetriese Meta und die klagenden US-Bundesstaaten geeinigt. Demnach zahlt der Mutterkonzern von Facebook und Instagram umgerechnet rund 14 Milliarden Euro. Außerdem verpflichtet sich Meta, den Jugendschutz zu verbessern. Nach den schweren Überschwemmungen in Nepal ist die Zahl der Todesopfer auf 95 gestiegen, das sagte ein Polizeisprecher. Vorher war von insgesamt rund 380 vermissten Touristen die Rede, darunter sollen auch viele Ausländer sein. In der betroffenen Region Bagmati wurden Häuser und Brücken weggespült. Als mögliche Ursache für die Flut gilt der Ausbruch eines Gletschersees. Wegen des Sparkurses bei Volkswagen soll es auch Einschnitte beim Management geben. Konzernchef Blume sagte, man schaue dort genau hin und baue ein Viertel der Stellen ab. Alle Bereiche müssten ihren Teil beitragen. Was den drohenden Stellenabbau insgesamt angeht, sagte er, im nächsten Schritt gehe es vor allem um die Kosten außerhalb der direkten Fahrzeugproduktion, also etwa Konzernstellen, Entwicklung oder Vertrieb. Internationalen Ermittlern ist ein Schlag gegen Romance-Scammer gelungen. Das sind Menschen, die online Liebe vortäuschen und ihre Opfer um viel Geld bringen. Beamte aus 22 Ländern identifizierten mehr als 260 Verdächtige. 58 davon wurden jetzt festgenommen. Das teilte Interpol mit. Festnahmen gab es demnach unter anderem in Südafrika, Rumänien, Italien und Argentinien. Die Betrüger hatten es offenbar hauptsächlich auf einsame ältere Menschen abgesehen. Sie gewannen im Internet ihr Vertrauen und baten später um Geld, etwa für eine angebliche Notlage. Hinter dem Betrug stecken laut Interpol vor allem kriminelle Netzwerke aus Westafrika.
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11: Heute Abend und in der Nacht ist es meist trocken. Wolken gibt es auch nur wenige am Himmel. Die Werte sinken auf 17 bis 14 Grad ab. Morgen mal sonnig, mal wolkig und ab dem Nachmittag ziehen Schauer auf. In Paderborn bis 28 Grad und in Krefeld bis 29 Grad.
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11: Und das sind die drei längsten Staus im Moment. A4 Aachen-Köln zwischen Kreuz Köln-West und Köln-Eifeltor. 6 Kilometer, 24 Minuten Zeitverlust. A44 Kassel-Dortmund zwischen Kreuz-Werl und Kreuz-Dortmund-Unna. 7 Kilometer, 27 Minuten länger dauert's da für euch. Und A59 Dienstlaken-Duisburg zwischen Duisburg-Althamborn und Kreuz-Duisburg. 3 Kilometer, 31 Minuten.
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9: Hallo zusammen, kommt gut in den Feierabend jetzt mit Duran Duran.

Hallo zusammen, einen schönen Mittwoch euch. Seit heute Morgen läuft ja die Gamescom in Köln. Da wird natürlich gedaddelt und gezockt, was das Zeug hält, ist ja klar. Natürlich ist das nur was für die jungen Leute, ne? Da hat ja unser Eins gar nichts zu suchen. Ja, von wegen. Wir haben unseren Reporter losgeschickt, der hatte den Job, ein paar ältere Semester zu finden. Und ja, er hat tatsächlich einige getroffen. Ne? Dieser Retro-Look ist ja auch ein Thema da. Hören wir gleich mal rein. Johnny Cash und Jackson jetzt für euch.

0: Ich bin Fan von Tears for Fears. Die 80er hier bei Radio Mixtape. Einen schönen Mittwoch. Letzte Ferienwoche. Wo könnte man denn noch hingehen? Ja, ist ja eigentlich klar, ne? Zur Gamescom. Natürlich läuft ja seit heute die weltgrößte Computerspielmesse in Köln. Da werden die neuesten Trends vorgestellt. Da wird gedaddelt und gezockt und natürlich sind da ganz, ganz viele junge Menschen. Aber wir haben unserem Reporter Dominik Becker die Aufgabe gegeben. Finde die ältere Generation auf der Gamescom. Also die Senioren in der Computerspielewelt.
1: Also eins schon mal vorweg, die ältere Generation hier auf der Gamescom zu finden, das ist gar nicht so einfach. Wie alt seid ihr?
2: 23.
1: Wie alt bist du?
2: 20.
1: Wie alt bist du?
2: 20.
1: 20. Ich suche die älteren Gamer.
2: Das ist eine gute Frage, wo die sind. Also meine Omi spielt auch an ihrem Laptop, aber er ist so Mahjong.
1: Also meinst du, vielleicht ist so eine Megamesse für die dann nichts, oder?
2: Nee, mit dem ganzen durchgequetscht. Mittwoch, Donnerstag geht ja noch, aber ab Freitag, Samstag ist keine Chance mehr. Für ältere Leute, es gibt kaum Sitzmöglichkeit.
1: Die Frage ist ja, gibt es diese ältere Gamer-Generation überhaupt und ist die auch hier auf der Gamescom? Wie alt seid ihr?
3: 35. 39.
1: 41. Ihr seid bislang die ältesten Gamer, die ich getroffen habe. Gibt es noch ältere? Ich finde sie nicht.
4: Sicherlich schon, ja. Bin ich mir sicher.
5: Ja, würde ich schon sagen.
6: Denke ich genug, ja.
1: Fühlt man sich eigentlich irgendwann zu alt oder ist so Videospiele geht eigentlich immer von 20 bis 60?
6: Ach, das geht eigentlich immer. Bei den ganzen Genren, die es eigentlich gibt, ist eigentlich für jedes alte Klasse was dabei.
1: Machen die Finger noch mit?
4: Ja, ohne Probleme. Ja, es gibt schon mal Momente, wo man schon merkt, dass man älter wird, aber ich würde schon sagen, dass da keine Grenzen nach oben sind.
1: Ich habe mich beim Chef der Gamescom, das ist Felix Falk, ich habe mich nochmal rückversichert, der sagt, ja, diese ältere Generation unter den Gamern, es gibt sie.
7: 6 von 10 Deutschen spielen, und zwar Männer wie Frauen und Alte wie Junge. Gerade hier auf der Gamescom sehen wir zum Beispiel im Retro-Bereich, also die Konsolen, die Spiele von früher, da sehen wir ganz viele Eltern, die ihren Kindern erzählen, wie sie damals gespielt haben, und natürlich auch Seniorinnen und Senioren, also eine große Vielfalt.
1: Also Retro-Area hier auf der Gamescom war ich noch nicht, gehe ich aber hin.

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1: Einen wunderschönen Mittwoch euch. Kommt gut in den Feierabend mit uns. Hallo.

0: Tracy Chapman ist das auf dem Weg in euren Feierabend. An diesem Mittwoch. Wir haben ja heute schon den 70. Geburtstag von der Bravo gefeiert, heute Nachmittag. Und da hat sich die liebe Alice bei uns gemeldet und sie hat gesagt, Mensch, ich bin ein riesengroßer Bravo-Fan. Ich habe da oben auf dem Dachboden noch Bravo-Hefte von 1966 bis in die 70er Jahre liegen. Der Kollege Stefan Kaiser hat sie vorhin am Telefon erwischt und hier ist sie mit ihrem Geburtstagsgruß.
1: Ganz, ganz herzlichen Dank, liebe Bravo. Du hast mir sehr viel Einblick gegeben in das Leben von Stars, hast sehr viele Träume in mir geweckt, vor allen Dingen auch Fernsehträume, weil da auch mitunter Reisen beschrieben wurden oder auch Stars, die an Stränden lagen, wo man sich dann die Illusion hingegeben hat, man möchte gerne auch einmal da dabei sein. Also vielen Dank, es war eine große Bereicherung in meiner Jugend.
0: Und ja, sie hat auch Dr. Sommer mal einen Brief geschrieben, der ist auch veröffentlicht worden. Allerdings, vielleicht hat sie die falschen Fragen gestellt.
1: Ich weiß, dass ich also Dr. Sommer auch schon, da war ich 16, 17, komplett sexuell auf dem toten Gleis, ne? Null Ahnung von irgendwas, deswegen bin ich auch schon mit 20 schwanger gewesen. Und ja, ich hatte, wenn ich 29 war, hatte ich schon 4 Kinder. Ja, also so war die Aufklärung damals. Und die habe ich immer noch, ne? Diese 4 Kinder. Und auch meinen Ehemann noch seit 55 Jahren.
0: So, guck mal, das ist doch schön. Dann hat vielleicht Dr. Sommer doch nicht alles falsch gemacht. Alice und ihre Geschichten zu Bravo, vielen Dank.
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Steve Winwood und Valerie. Einen schönen Mittwoch euch, schönen Feierabend. Gleich übernimmt Atze Schröder hier. Mein Name ist Claude Allure. Gleich hier für euch noch ein bisschen Rock'n'Roll mit Elvis. Habt einen schönen Feierabend. 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

0: Claudia Löß hier. Hallo, schönen Feierabend. Gleich ab 18 Uhr legt ja Atze wieder für euch auf in Atzes Rockbox. Und der hat heute unter anderem ABBA in der Playlist. Warum ABBA? Das ist ja nicht gerade sein Beuteschema. Er wird's euch gleich erzählen und wir hören uns dann morgen wieder. Bis dahin.
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2: Mit Malte Albrecht, guten Abend. Nach der gewaltigen Sturzflut in Nepal suchen Rettungskräfte unter Hochdruck nach Vermissten und es gibt viele Vermisste. Nach Angaben der Polizei sind bei der Katastrophe mindestens 95 Menschen ums Leben gekommen. Thorsten Adolfs aus den Nachrichten, bei dieser Opferzahl wird es aber vermutlich nicht bleiben.
3: Ja, davon müssen wir leider ausgehen. Wer die Bilder sieht, der weiß auch warum. Wasser und Schlammmassen haben an einem Fluss Häuser und Brücken regelrecht weggespült. Auch die Infrastruktur ist schwer beschädigt, was die Suche nach Vermissten massiv erschwert. Die Behörden vermuten, dass ein plötzlicher Ausbruch eines Gletschersees die Katastrophe ausgelöst haben könnte. Die nepalesische Regierung hat die Armee zur Unterstützung in das betroffene Gebiet geschickt. Auch aus Tibet werden große Zerstörungen gemeldet und dort gibt es Probleme mit der Kommunikation. Chinas Führung hat angewiesen, dass schweres Gerät und Rettungskräfte dorthin gebracht werden.
2: Sind unter den Vermissten denn auch möglicherweise Deutsche?
3: Das ist im Moment eine der brennendsten Fragen. Laut der Nationalen Tourismusorganisation von Nepal werden insgesamt 384 Reisende vermisst, darunter mehr als 290 Ausländer aus verschiedenen Ländern wie den USA oder Spanien. Viele von ihnen waren als Touristen auf Trekkingtouren in der betroffenen Region unterwegs, als das Unglück über sie hereinbrach. Für alle, die Freunde oder Angehörige in Nepal haben, kommt aus Berlin erst einmal eine Entwarnung. Das Auswärtige Amt hat mitgeteilt, dass bis jetzt keine deutschen Staatsangehörigen unter den Betroffenen bekannt sind.
2: Danke, Thorsten. Und das sind weitere Nachrichten. Bundeskanzler Merz rechnet damit, dass die deutsche Wirtschaft bald wieder in Schwung kommt. Nach 3 Jahren der Rezession werde man nun die volle Konzentration auf das Wachstum legen, sagte Merz zum Abschluss der Kabinettsklausur in Neu-Hardenberg. Gleichzeitig rief er alle zu mehr Zuversicht und Optimismus auf. Weit verbreiteter Missmut lähme das Land. Es wird keine Extrasteuer auf zuckerfreie Getränke geben, das hat Bundesfinanzminister Klingbeil heute klargestellt. Auf Instagram schrieb er, das werde nicht kommen. Gestern war ein Papier aus Klingbeils Ministerium öffentlich geworden, in dem vorgeschlagen wurde, neben Limonaden unter anderem auch Zero- und Light-Getränke stärker zu besteuern. Am Frankfurter Flughafen sind 2 Beschäftigte an Malaria gestorben. Das teilten das Gesundheitsamt der Stadt und der Flughafenbetreiber Fraport mit. Es wird vermutet, dass die Infektionen im Juli durch eine mit einem Flugzeug eingeschleppte Mücke übertragen wurden. Insgesamt waren 6 Beschäftigte betroffen. 4 von ihnen geht es mittlerweile wieder gut. In den USA gibt es im Prozess rund um die Gefahren sozialer Medien für Kinder und Jugendliche eine Einigung. Der Internetriese Meta und mehrere US-Staaten haben sich auf einen Vergleich geeinigt. Demnach zahlt der Mutterkonzern von Facebook und Instagram umgerechnet rund 14 Milliarden Euro. Außerdem verpflichtet sich Meta, den Jugendschutz zu verbessern. Es soll zum Beispiel tägliche Zeitlimits und nächtliche Zugangssperren geben. Die Bundesstaaten hatten dem Konzern vorgeworfen, Kinder und Jugendliche mit bestimmten Funktionen in sozialen Medien süchtig und damit psychisch krank zu machen.
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2: Es geht meist locker bewölkt und größtenteils trocken durch den Abend. So ähnlich wird dann auch die Nacht bei 17 bis 14 Grad. Morgen erst Sonne und Wolken im Wechsel. Später zieht es zu und dann gibt es Schauer. In Wuppertal werden es 27 Grad und in Münster maximal 29 Grad.
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2: Die 3 längsten Staus im Moment: A44 Kassel-Dortmund zwischen Kreuzwerl und Kreuz Dortmund-Unna. 5 Kilometer, 16 Minuten. A46 Wuppertal-Düsseldorf zwischen Sonnborner Kreuz und Hahn-Ost. 2 Kilometer, 17 Minuten. Und A57 Krefeld-Köln zwischen Köln-Worringen und Kreuz Köln-Nord. 5 Kilometer, 19 Minuten.
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4: Ihr Lieben, hier sind wir wieder. Atzes Rockbox hier bei Radio Mixtape. Frisch geduscht und zu allem imstande sitze ich hier am Mikrofon und freue mich auf eine wunderschöne Stunde Rock'n'Roll mit euch hier. Und wir starten direkt rein mit Kansas Carry On Wayward Son.

Sweet Emotion. Und für alle, die jetzt ganz verträumt aus dem Fenster schauen, womöglich mit einer Tasse Kaffee und Käsebrötchen in der Hand. Nein, der Song ist eigentlich gar nicht so nett gemeint. Steven Tyler hat den Song geschrieben, weil er sauer war auf die Frau von Joe Perry. Die hat für so ein bisschen Unbehagen in der Band gesorgt und Zwistigkeiten. Deswegen war das eigentlich eine Streiterei, um die es in dem Song geht. Aber egal, wir verstehen uns ja hier bei Radio Mixer, bei Atzes Rockbox blind. Sowas würde uns nie vorkommen. Und ja, wir kommen zu einem meiner wichtigsten Acts im Leben, zu The Police. Das wisst ihr, ich habe die Band oft gesehen und ja, den Song Message in a Bottle kann, glaube ich, wirklich jeder mitsingen. Es ist von Reggae beeinflusste Rockballade, New Wave, Post-Punk kann man auch sagen. Aber The Police ist die Band, die mich am meisten beeinflusst hat, und ja, Message in a Bottle.

I am the Iron Man. So fängt die Nummer ja immer an, ne? Black Sabbath, damals noch mit Ozzy Osbourne, als er noch nicht vollkommen durchgetickt war. Ja, es geht um Science Fiction in dem Song. Die Band hatte eine Zeit, wo sie sich sehr für Science Fiction interessiert hat. Ich glaube, Ozzy ist nie von dem Trip wieder runtergekommen, aber wir hatten ihn ja trotzdem lieb. Er war unser Original. Und deswegen kommen wir zu, manche sagen sogar, dem Steuerberater des Rock'n'Roll, weil Manfred Mann immer einer war, der es gern ein bisschen ordentlich hatte. Er stand ja an den Keyboards mit seiner Nickelbrille und die Band habe ich oft live gesehen und der Song Don't Kill It Carol erinnert mich daran, wie sie als erste Rockband weltweit Video auf der Bühne hatten. Also zum Song wurde dann teilweise auch Videoclip gespielt und damals konnte man das noch nicht so gut synchronisieren. Das heißt, die Band stand so auf der Bühne, dass sie immer so mit einem Auge die Videoleinwand im Blick hatte und so ihren Rhythmus an dieses Video angepasst hat. Werde ich nie vergessen und deswegen ganz befreit hier mit einem Blick aufs Radio. Don't Kill It, Carol.

Ja, Foreigner. Immer wenn man Foreigner hört, denkt man natürlich sofort an I Want to Know What Love Is. Aber dieser Song ist auch wichtig. Feels Like the First Time. Bisschen schnulzig, gebe ich zu. Aber es geht ja um die Gründung der Band. Als die Band Foreigner zum ersten Mal unter diesem Namen zusammenkam, haben alle Mitglieder nach der ersten Session gedacht, boah, das fühlt sich wirklich an, als hätten wir zum ersten Mal Musik gemacht. Und darum geht's. Aber kommen wir zu Giganten, würde ich sagen. Giganten des Rock'n'Roll, The Who. Viele große Songs natürlich und auch mit Tommy eine Wahnsinns-Rockoper geschrieben. Aber der Song Who Are You, der wurde mehr oder weniger nachgereicht, kann man sagen. Who Are You, viele denken dabei an The Masked Singer, weil es der Titelsong. Aber 78 war an The Masked Singer noch gar nicht zu denken. Und deshalb hier nochmal das Original von The Who. Who Are You?

Hard to Handle, ja, The Black Crowes, auch eine wichtige Band für Rock'n'Roll-Verhältnisse, spät gegründet, 89 muss man sagen. The Black Crowes, da hat der Melody Maker damals geschrieben, The Most Rock'n'Roll Band in the World, und das sagt, glaube ich, alles. Ja, der nächste Song, als Song zu bezeichnen, Hymne, ist auch schon untertrieben. Gibt's einen Rocksong, der noch bekannter ist? Smoke on the Water. Für viele von uns ja vielleicht so kaputt gespielt, auch teilweise von Erdkundelehrern nach Noten, nach dem Unterricht. Aber ihr müsst bedenken, in den USA, das haben Studien ergeben, ist Smoke on the Water das bekannteste Lied nach der Nationalhymne. Und das muss man auch erstmal schaffen. Da muss Mickey Krause sicher viele nackte Friseusen und viele Hütten abreißen, bis es so weit mal kommt. Also hier das Original Smoke on the Water von Deep.

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Ja, Because the Night. Ach, Patti Smith. Das ist es nicht so die schönste Zeile? Because the Night belongs to lovers. Vielleicht ist ja noch früh am Abend, kann man sagen. Ne? Vorabend, sagt man, glaube ich, im Fernsehen. Schatzi zu nehmen, vielleicht sich selber noch mal ein bisschen frisch zu machen, nachts durchzukämmen, das teure Parfum aufzulegen und heute Abend doch noch mal rausgehen. Ja, und dann mit ein bisschen Romantik und ein bisschen guten Willen. Kommt es heute Nacht dann auch noch zu schönsten Szenen im Café Boxspringen. Dann heißt es nämlich für Those About to Rock. Das ist auch schon die letzte Nummer heute Abend. Es hat mal wieder richtig Spaß gemacht, mit euch hier den Abend zu verbringen. Den Vorabend haben wir ja eben schon festgestellt. Es ist einfach für mich auch immer wieder eine Reise in die Vergangenheit. Und es ist schön, das mit euch zusammen zu machen. Ich hoffe, ihr hattet auch den einen oder anderen Gänsehautmoment. Ja, und for those about to rock, wir hören uns beim nächsten Mal wieder und ich freue mich schon drauf, wie ein Schnitzel, euer Atze.

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1: Mit Malte Albrecht, schönen guten Abend. Die Schufa bekommt Ärger. Eine europäische Datenschutzorganisation bereitet eine Sammelklage gegen die Wirtschaftsauskunft-Hai vor. Im Kern geht es um Infos zu längst erledigten Krediten oder Insolvenzen, die jahrelang gespeichert werden. Thorsten Adolfs aus dem News-Team. Warum geht die Datenschutzorganisation NOYB jetzt so hart gegen die Schufa vor?
2: Es geht um sogenannte Schattendaten. Nach Recherchen, an denen die SZ beteiligt war, speichert die Schufa Infos zu alten Schulden oder Pfändungen teilweise bis zu 10 Jahre lang, obwohl diese Fälle schon lange erledigt sind. Das Problem dabei, bei offiziellen Anfragen nach der Datenschutzgrundverordnung hat die Schufa wohl verschwiegen, dass diese Daten so lange gespeichert werden. NOYB mahnt die Firma deshalb jetzt ab und verlangt die sofortige Löschung. Sollte die Schufa nicht einlenken, wollen die Datenschützer eine Verbandsklage einreichen, um sogar Schadenersatz für betroffene Bürger zu erstreiten. Das könnte für die Auskunft dann richtig teuer werden, weil theoretisch fast alle Erwachsenen in Deutschland davon betroffen sein könnten.
1: Wie reagiert die Schufa auf die schweren Vorwürfe?
2: Ja, die Schufa weist die Kritik zurück. Sie sagt, wir haben alles korrekt gemacht. Nach Angaben des Unternehmens sind genau diese historischen Daten nötig, um die eigenen Scores wissenschaftlich fundiert und fair zu berechnen. Ohne dieses Archiv, so die Schufa, würden die Bewertungen ungenauer und damit für alle schlechter. Die Schufa will notfalls bis vor den Bundesgerichtshof ziehen, um sich gegen die Vorwürfe zu wehren. Unterstützung bekommen die Datenschützer von der Organisation Algorithm Watch. Auch sie wehrt sich gegen das Vorgehen der Schufa. Dort haben schon zehntausende Menschen Petitionen unterschrieben. Darin fordern sie von der Wirtschaftsauskunft-Teil volle Transparenz.
1: Dankeschön, Thorsten. Und jetzt weitere Nachrichten im Überblick. Im Prozess um die Gefahren von Social Media für Kinder und Jugendliche hat sich der Tech-Riese Meta mit mehreren US-Bundesstaaten auf einen Vergleich geeinigt. Der Mutterkonzern von Facebook und Instagram zahlt umgerechnet rund 14 Milliarden Euro an die Staaten. Meta verpflichtet sich außerdem dazu, den Jugendschutz zu verbessern, etwa durch tägliche Zeitlimits und nächtliche Zugangssperren. Bei verheerenden Überschwemmungen in Nepal sind mindestens 95 Menschen ums Leben gekommen. Hunderte werden noch vermisst, darunter auch viele Touristen. Das Auswärtige Amt in Berlin hat zurzeit keine Hinweise, dass auch Deutsche unter den Opfern sind. Die Rettungsarbeiten laufen auf Hochtouren, die Lage gilt aber weiterhin als unübersichtlich. Wer bei einer Kontrolle den Führerschein vorzeigen muss, kann das künftig auch auf dem Smartphone tun. Denn noch in diesem Jahr soll es den Führerschein auch in digitaler Form geben. Das kündigte der Präsident des Kraftfahrtbundesamtes DAM an. Der Fachzeitschrift Auto, Motor und Sport sagte er, die Entwicklung sei in der finalen Phase. Angezeigt werden soll der digitale Führerschein künftig in der Kfz-App des Kraftfahrtbundesamtes. Die App ist laut DAM inzwischen auf mehr als 2 Millionen Smartphones installiert. Bisher lässt sich dort schon der Fahrzeugschein digital abrufen.
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1: Heute Abend und in der Nacht ist es meist trocken. Wolken gibt es auch nur wenige am Himmel. Die Werte sinken auf 17 bis 14 Grad ab. Morgen mal sonnig, mal wolkig und ab dem Nachmittag ziehen Schauer auf. In Paderborn bis 28 Grad und in Krefeld bis 29 Grad.
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1: Das sind die Staus ab 16 Minuten. A40 Essen-Dortmund zwischen Dortmund-Barock und Dortmund-Homburg. 1 Kilometer, 19 Minuten obendrauf. Und in der Gegenrichtung A40 Dortmund-Essen zwischen Bochum-Hamme und Bochum-Wattenscheid. 3 Kilometer, 26 Minuten sind es hier. Und A44 Kassel-Dortmund zwischen Kreuzwerl und Kreuz-Dortmund-Unna. 3 Kilometer, 16 Minuten.
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0: Hallo, schönen Abend, schönen Mittwoch. Stefan Kaiser hier. Wollt ihr wissen, wen ihr gerade verpasst habt im Radio bei uns?
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2: 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Macht euch noch einen schönen Mittwochabend. Wir hören uns wieder morgen früh ab 6. Ich bin Stefan Kaiser. Schönen Abend noch.

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1: Einer der entspanntesten Sommerhits aller Zeiten entstand im kalten Dänemark.
2: Wenn ein Song klingt, als würde er seit 3 Stunden in einer Hängematte liegen und sich auch morgen keinen Stress machen, dann ist es wahrscheinlich Sunshine Reggae von Laid Back.
3: Sunshine.
4: Und deswegen ist die Geschichte dahinter so schön. Dieser super entspannte Tropensong kommt eben nicht aus Jamaika oder Barbados oder von irgendeiner Strandbar mit Holzschild, sondern aus Dänemark.
2: Ja, Laidback waren Tim Stahl und John Goldberg aus Kopenhagen. Kamen also aus einem Land, bei dem man klimatisch jetzt nicht als allererstes an Palmen, Rumcocktails und Barfuß im Sand denkt.
4: Aber vielleicht funktioniert der Song ja auch deshalb so gut, weil hier nicht die echte Karibik besungen wird, sondern die europäische Sehnsucht danach. Also Regenjackenmenschen träumen sich in die Sonne.
3: Sunshine, Sunshine Reggae.
2: Und dann natürlich der Sound. Minimalistisch, leicht bekifft, maximal unaufgeregt. Da passiert gar nicht so wahnsinnig viel, aber genau das ist der Trick. Der Song will nichts beweisen, der will einfach nur rumliegen.
4: Typisch frühe 80er übrigens auch diese Mischung. Bisschen Reggae-Gefühl, bisschen Synthi, bisschen schräger europäischer Pop-Charme. Also kein echtes Roots-Reggae-Ding, sondern eher Sonne aus dem Tonstudio.
2: Und trotz oder gerade wegen dieser Lässigkeit wurde das ein Riesenhit. Weil man 3,5 Minuten sofort das Gefühl hat, alles gut, heute muss keiner mehr irgendwas Anstrengendes machen.
4: Also einer der chilligsten Sommerhits aller Zeiten. Stammt von 2 Dänen, die sehr überzeugend so taten, als hätten sie ihr Leben zwischen Hängematte und Palmen verbracht.
2: Hat funktioniert, hier ist Laid Back mit Sunshine Reggae.
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0: schönen Abend, schönen Mittwoch, Stefan Kaiser hier. 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
2: Gibt's einen Rocksong, der noch bekannter ist? 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In den USA, das haben Studien ergeben, ist Smoke on the Water das bekannteste Lied nach der Nationalhymne. Und das muss man auch erstmal schaffen.

I am the Iron Man. 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Black Sabbath, damals noch mit Ozzy Osbourne, als er noch nicht vollkommen durchgetickt war.

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2: 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Macht euch noch einen schönen Mittwochabend. Wir hören uns wieder morgen früh ab 6. Ich bin Stefan Kaiser. Schönen Abend noch.

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1: Einer der größten Sommerhits handelt davon, dass der Sommer längst vorbei ist.
2: Es gibt Songs, die klingen sofort nach Sommer, Sonnenuntergang, Cabrio, Küstenstraße. The Boys of Summer von Don Henley auch. Das ist aber eher Etikettenschwindel.
3: Weil das ist gar kein Sommerhit. Also jedenfalls keiner im klassischen Sinne. Da geht's nicht um Urlaub, Flirts und Freibadpommes, sondern um Verlust, Erinnerung und dieses leicht bittere Gefühl, dass etwas unwiederbringlich vorbei ist.
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5: Nobody on the road, nobody on the beach.
2: Schon die erste Zeile sagt das im Grunde schon. Niemand auf der Straße, niemand am Strand. Der Sommer ist nicht hier, der ist schon weit weg.
3: Und das macht den Song so gut. Er klingt weit und warm und frei. Aber eigentlich ist das ein Lied über Nostalgie. Über eine verlorene Liebe und über eine Jugend, die wohl auch nicht wiederkommt.
2: Geschrieben hat die Musik übrigens Mike Campbell, der Leadgitarrist von Tom Petty's Heartbreakers. Sein Chef lehnte die Nummer ab. Don Henley griff zu, ein Welthit. Und Petty konnte nur noch gratulieren.
6: You were really lucky with that one, weren't you?
3: Und dann ist da natürlich noch diese Zeile, über die sich Pop-Nerds bis heute freuen.
2: Out on the road today, I saw a Deadhead sticker on a Cadillac.
3: Ein Grateful Dead-Aufkleber auf einem Cadillac. Hippie-Ideale auf einem Luxusauto. Ein großartiges Bild für das Ende einer ganzen Ära.
2: Mehr 80er geht übrigens auch kaum. Ein Song, der gleichzeitig nach Freiheit klingt und nach dem schleichenden Ende derselben.
3: Also, einer der berühmtesten Sommerhits überhaupt handelt in Wahrheit davon, dass der Sommer rum ist, die Liebe weg und man selbst auch nicht mehr 22.
2: Fröhlich ist das nicht, großartig schon. Hier ist Don Henley mit The Boys of Summer auf Radio Mixtape.
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1: Bei Billy Joel durften nur echte Fans in die erste Reihe.
2: Konzerte in der ersten Reihe sind heute oft vor allem mal eins: unfassbar teuer. VIP, Platinum Seats, Dynamic Pricing, Hauptsache die besten Plätze bringen das meiste Geld.
3: Billy Joel sieht das etwas anders. Er war es irgendwie satt, dass in der ersten Reihe entweder nur Leute saßen, die auf dem Schwarzmarkt Mondpreise bezahlt haben, oder gelangweilte VIPs.
4: This is about 25 years ago. I got tired of looking down. The first row tickets were always scalper tickets. So there were always somebody who paid way too much money to be a big shot and sit in the front row. You see some guy sitting in the front row with his bimbo, right?
5: Mm-hmm.
4: And he's got the gold chains, and they just sitting there, entertain me, piano man.
6: Sing us a song, you're the piano man.
2: Also schafft sich Billy einfach seine eigene Front Row, nicht gefüllt mit stinkreichem Desinteresse, sondern mit echten Fans, die sich diese Plätze aber niemals leisten könnten.
3: Er verkauft die Tickets für die ersten zwei Reihen nicht, sondern schickt seine Road Crew los. Die laufen dann durch die Halle, suchen die Fans mit den ältesten Billy Joel T-Shirts und die dürfen dann ganz nach vorne, haben den Abend ihres Lebens und ihr Idol hat auch Spaß.
4: The real fans are in the back, so we decided they can never afford to get the front row tickets.
2: Die Idee dahinter ist natürlich total charmant. Vorne sollen die sein, die aus dem Konzert eben ein Ereignis machen. Und das ist natürlich auch für den Künstler schöner. Am Ende gewinnen hier alle, außer vielleicht das überteuerte Ticketmodell.
3: Hier ist Billy Joel, ein Künstler, der die erste Reihe lieber verschenkt als vergoldet. Piano Man, live aus dem Madison Square Garden. Und die Fans in der ersten Reihe kann man praktisch hören.
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